0: zeitloser Dauerbrenner, wenn es um deutschen Hip-Hop geht. Sascha über Freundeskreis. ANNA.
1: Ist ja irgendwie so eine Art Klassiker der deutschen, ich mag es gar nicht so richtig Hip-Hop-Musik nennen, aber es war ja so ein bisschen so, also ich fand, weil es so ein toller Song ist, habe ich den nicht so ganz im Hip-Hop verortet. Und er ist immer noch gerne gehört und immer noch gerne gespielt. Und das ist ein toller Song, den wirklich man auch immer gerne nochmal wieder aus der Kiste kramt.

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1: Wolkig ist es heute. Am Vormittag bleibt es meist trocken und nur ab und zu kommt mal ein Schauer runter. Später am Nachmittag wird es öfter nass und es können auch kräftige Gewitter aufziehen. Mit Starkregen, kleinem Hagel und Sturmböen. Am Abend lässt das Ganze nach. Die Höchstwerte liegen bei 21 bis 25 Grad. Morgen geht's freundlicher weiter mit Sonne zwischen den Wolken und bis zu 25 Grad.
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1: Im Studio Anna Löwer. Bundeskanzler Merz warnt vor einer AfD-Regierung in Sachsen-Anhalt. Im ARD-Sommerinterview sagte der CDU-Chef, das Land könne dadurch wirtschaftlichen Schaden nehmen. Er befürchtet vor allem, dass internationale Investoren dann fernbleiben. Die USA haben erstmals seit Wochen wieder Ziele im Iran angegriffen. Laut US-Militär wurden in der Straße von Hormuz zwei Raketenstellungen attackiert. Dort sollen die iranischen Revolutionsgarden den Abschuss von mit Seeminen bestückten Raketen vorbereitet haben. Vor Zypern sind mindestens 8 Menschen bei einem Schiffsunglück ums Leben gekommen. Am Vormittag war eine Fähre mit rund 270 Passagieren gekentert und ist inzwischen auch komplett gesunken. Der Kapitän und Teile der Besatzung wurden festgenommen. Die Menschen in Island haben sich gegen eine Wiederaufnahme der Beitrittsverhandlungen mit der EU ausgesprochen. Das Ergebnis des Referendums war mit etwa 53-47% denkbar knapp. Island hatte die Verhandlungen über einen EU-Beitritt 2013 abgebrochen. Die Ergebnisse der ersten Fußball-Bundesliga: Freiburg-Bremen 4:1 und Augsburg-Schalke 3:0.
0: Das ist das Wichtigste für den Moment. 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
2: Wolkig ist es heute. Am Vormittag bleibt es meist trocken und nur ab und zu kommt mal ein Schauer runter. Später am Nachmittag wird es öfter nass und es können auch kräftige Gewitter aufziehen. Mit Starkregen, kleinem Hagel und Sturmböen. Am Abend lässt das Ganze nach. Die Höchstwerte liegen bei 21 bis 25 Grad. Morgen geht's freundlicher weiter mit Sonne zwischen den Wolken und bis zu 25 Grad.
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2: Von Neuseeland in die ganze Welt. Sänger Pauly Fuemana schreibt How Bizarre während einer Reise nach Tonga, auf der er viele skurrile Erlebnisse hat. 1995 revolutioniert der Song in Neuseeland den kompletten Musikmarkt. Im Rest der Welt dauert der Erfolg etwas. Erst Monate nach dem Release kommt der internationale Durchbruch mit Platz 1 in den USA, Australien und Kanada. Allerdings blieb es ein One-Hit-Wonder.
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1: Wolkig ist es heute. Am Vormittag bleibt es meist trocken und nur ab und zu kommt mal ein Schauer runter. Später am Nachmittag wird es öfter nass und es können auch kräftige Gewitter aufziehen. Mit Starkregen, kleinem Hagel und Sturmböen. Am Abend lässt das Ganze nach. Die Höchstwerte liegen bei 21 bis 25 Grad. Morgen geht's freundlicher weiter mit Sonne zwischen den Wolken und bis zu 25 Grad. 90.

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1: Im Studio Anna Löwer. Bundeskanzler Merz warnt vor einer AfD-Regierung in Sachsen-Anhalt. Im ARD-Sommerinterview sagte der CDU-Chef, das Land könne dadurch wirtschaftlichen Schaden nehmen. Er befürchtet vor allem, dass internationale Investoren dann fernbleiben. Die USA haben erstmals seit Wochen wieder Ziele im Iran angegriffen. Laut US-Militär wurden in der Straße von Hormuz zwei Raketenstellungen attackiert. Dort sollen die iranischen Revolutionsgarden den Abschuss von mit Seeminen bestückten Raketen vorbereitet haben. Es bleibt dabei, Island will nicht in die EU. Bei einem Referendum sprach sich die knappe Mehrheit der Isländer gegen Beitrittsverhandlungen aus. Die Abstimmung endete mit rund 53-47%. 2009 hatte Island den EU-Beitritt schon einmal beantragt, die Gespräche wurden aber abgebrochen. Der SC Freiburg ist optimal in die neue Saison der Fußball-Bundesliga gestartet. Gegen Werder Bremen gab es ein 4:1. Dadurch ist Freiburg zunächst Tabellenzweiter. Augsburg gewann außerdem gegen Schalke mit 3:0.
0: Das ist das Wichtigste für den Moment. 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
2: Wolkig ist es heute. Am Vormittag bleibt es meist trocken und nur ab und zu kommt mal ein Schauer runter. Später am Nachmittag wird es öfter nass und es können auch kräftige Gewitter aufziehen. Mit Starkregen, kleinem Hagel und Sturmböen. Am Abend lässt das Ganze nach. Die Höchstwerte liegen bei 21 bis 25 Grad. Morgen geht's freundlicher weiter mit Sonne zwischen den Wolken und bis zu 25 Grad.
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0: musikalische Initialzündung für mich als Sängerin. Silbermond Frontfrau Stefanie Kloß über Alanis Morissette, Ironic.
1: Das hat mich als Sängerin tatsächlich unglaublich geprägt. Ich habe mir diese Stimme als Vorbild genommen, habe das nachgemacht, habe das tatsächlich für mich als musikalischen Leitfaden genommen, ne? Bevor ich angefangen habe, mich selbst irgendwie zu finden und meine eigene Stimme irgendwie zu benutzen. Und das hat mir aber unglaublich geholfen. Ich glaube, jeder braucht am Anfang erstmal jemanden, an den er sich halten kann, ne? Wo man irgendwie einen Startpunkt findet. Und das war bei mir Alanis Morissette, das werde ich nie vergessen. 90s, 90s.

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1: Wolkig ist es heute. Am Vormittag bleibt es meist trocken und nur ab und zu kommt mal ein Schauer runter. Später am Nachmittag wird es öfter nass und es können auch kräftige Gewitter aufziehen. Mit Starkregen, kleinem Hagel und Sturmböen. Am Abend lässt das Ganze nach. Die Höchstwerte liegen bei 21 bis 25 Grad. Morgen geht's freundlicher weiter mit Sonne zwischen den Wolken und bis zu 25 Grad.

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1: Im Studio Anna Löwer. Bundeskanzler Merz warnt vor einer AfD-Regierung in Sachsen-Anhalt. Im ARD-Sommerinterview sagte der CDU-Chef, das Land könne dadurch wirtschaftlichen Schaden nehmen. Er befürchtet vor allem, dass internationale Investoren dann fernbleiben. Die USA haben erstmals seit Wochen wieder Ziele im Iran angegriffen. Laut US-Militär wurden in der Straße von Hormuz zwei Raketenstellungen attackiert. Dort sollen die iranischen Revolutionsgarden den Abschuss von mit Seeminen bestückten Raketen vorbereitet haben. Vor Zypern sind mindestens 8 Menschen bei einem Schiffsunglück ums Leben gekommen. Am Vormittag war eine Fähre mit rund 270 Passagieren gekentert und ist inzwischen auch komplett gesunken. Der Kapitän und Teile der Besatzung wurden festgenommen. Der FC Augsburg hat Schalke 04 die Rückkehr in die Fußball-Bundesliga gründlich vermiest. Zum Auftakt gewann der FCA zu Hause gegen den Aufsteiger mit 3:0. Und der SC Freiburg ist mit einem 4:1 Heimsieg gegen Bremen in die neue Saison gestartet.
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1: Bei den Bürgermeisterwahlen in Nord- und Osthessen stehen die Ergebnisse fest. In Zierenberg im Kreis Kassel bleibt SPD-Mann Germeroth im Amt. In Wartenberg im Vogelsbergkreis hat sich der parteilose Kandidat Carsten Ittmann mit großer Mehrheit durchgesetzt. Und in Habichtswald wird Daniel Fasshauer von der SPD neuer Bürgermeister. Einen Gegenkandidaten gab es nicht.
0: Das ist das Wichtigste für den Moment. 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
2: Viele Wolken gibt es heute Morgen. Am Vormittag kommen vereinzelt Schauer runter. Am Nachmittag wird es dann öfter nass. Und dazu sind auch kräftige Gewitter drin mit Sturmböen, die zum Abend nachlassen. Die Höchstwerte liegen bei 21 bis 25 Grad, in den Bergen eher um 18 Grad. Morgen geht's freundlicher weiter. Sonne und Wolken, nur im Norden ab und zu ein Schauer, sonst trocken, maximal 25 Grad.
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2: Im Moment ist alles frei auf den Straßen bei uns in Hessen, keine Staus.
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4: Es ist kurz nach 5 an diesem Montag, den 31.08. Wir haben den letzten Augusttag heute, Leute. Rob Green, guten Morgen. Ich hoffe, dass ihr ein sehr schönes Wochenende hattet, gut aus dem Bett gekommen seid. Dann starten wir durch jetzt selbstverständlich mit dem coolen Sound der 90er, oder? Tasman Archer, zurück ins Jahr 92. Hier ist Sleeping Satellite.

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1: Rob Green an diesem Montag, guten Morgen. Yes, ein E-Scooter in Wert von 3.000 Euro, 45 km/h schnell gibt's bei uns, wenn ihr einen Scooter-Song hört. Sobald ihr Scooter bei 90s, 90s Radio hört, online gehen 90s90s.de und vielleicht geht's euch wie Nina aus Hannover, als ich sie jetzt Freitag angerufen hatte.
2: Hallo.
1: Nina, Rob Green von 90s, 90s Radio.
2: Oh Gott, das ist nicht dein Ernst.
1: Wie geht's dir?
2: Ganz gut.
1: Kannst du dir vorstellen, warum ich anrufe?
2: Ich hoffe, dass ich wirklich gebogen wurde.
1: Und wenn das der Fall wäre, was hättest du dann gewonnen?
2: Den Scooter. Den 90s, 90s Scooter, wie cool.
1: Im Wert von 3.000 Euro.
2: Oh mein Gott, ja.
1: Du gewinnst bei 90s, 90s Radio den E-Scooter im Wert von 3.000 Euro.
2: Oh, juhu, danke. Ich freue mich riesig. Ich kann es kaum glauben. Vielen, vielen Dank.
1: Was machst du als erstes damit?
2: Na, erstmal allen meinen Freunden das coole Teil zeigen und rumfliegen.
1: Durch Hannover City. Also, Nina hat's geschafft, aber wir haben noch mehr geile E-Scooter im Wert von 3.000 Euro jeweils für euch. 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
1: Im Studio Philipp Nützig. Bundeskanzler Merz warnt vor wirtschaftlichen Folgen einer AfD-geführten Regierung in Sachsen-Anhalt. Im ARD-Sommerinterview sagte Merz, ausländische Investoren könnten dann abspringen und das würde dem Land schaden. Die Landtagswahl ist am kommenden Sonntag. In den USA kommen ab heute die Finanzminister der 20 wichtigsten Industriestaaten zusammen. Unter anderem stehen dort die weltweiten Handelsprobleme im Fokus. Finanzminister Klingbeil will sich dort nach neuen Handelspartnern umsehen. Es sind etwa Gespräche mit Indien und Kanada geplant. Der SC Freiburg ist optimal in die neue Saison der Fußball-Bundesliga gestartet. Gegen Werder Bremen gab es einen 4:1-Sieg. Durch den Sieg ist Freiburg zunächst Tabellenzweiter. Augsburg gewann außerdem gegen Schalke mit 3:0. Deutschlands Hockeymänner sind wieder Weltmeister. Das DHB-Team gewann das Endspiel in Spanien im belgischen Wavre mit 1:0 und verteidigte damit seinen Titel von 2023.
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2: Bei den Bürgermeisterwahlen in Nord- und Osthessen stehen die Ergebnisse fest. In Zierenberg im Kreis Kassel bleibt SPD-Mann Germeroth im Amt. In Wartenberg im Vogelsbergkreis hat sich der parteilose Kandidat Carsten Ittmann mit großer Mehrheit durchgesetzt. Und in Habichtswald wird Daniel Passhauer von der SPD neuer Bürgermeister. Einen Gegenkandidaten gab es nicht.
0: Das ist das Wichtigste für den Moment. 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
3: Viele Wolken gibt es heute Morgen. Am Vormittag kommen vereinzelt Schauer runter. Am Nachmittag wird es dann öfter nass. Und dazu sind auch kräftige Gewitter drin mit Sturmböen, die zum Abend nachlassen. Die Höchstwerte liegen bei 21 bis 25 Grad, in den Bergen eher um 18 Grad. Morgen geht's freundlicher weiter. Sonne und Wolken, nur im Norden ab und zu ein Schauer, sonst trocken, maximal 25 Grad.
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3: Es gibt gerade keine Staus, ihr kommt entspannt durch.
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4: 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Es ist kurz nach 5:30. Guten Morgen an diesem Montag. Einiges zu tun in der Show heute. Um 5:45 und um 7:45 spielen wir Robs Mix-Up, das Spiel mit der KI, um die 90s Summer Caps zu gewinnen. Also wenn ihr euch gut auskennt mit dem coolen Sound der 90er, meldet euch an 90s.de. Und sobald ein Scooter-Song läuft, ihr wisst ja, was zu tun ist, bei Scooter hören, Scooter fahren, sofort online geht, ebenfalls 90s.de und die Uhrzeit eintragen, wann ihr den Scooter-Song gehört habt. Jetzt in der Show Mr. Big to be with you und Texas.

90s Radio Rob Green Morning an diesem Montag. Guten Morgen. Was für eine geile Sendung war das wieder am Wochenende. Top 40 Countdown hier von 90s Radio mit Sebastian. Die Top 5 Tic-Tac-Toe, ich finde die scheiße. Members of Mayday, Sonic Empire auf der 4. S-Club 7, Bring It All Back auf der 3. Platz 2, Wakefield Saturday Night. Und Platz 1, weiterhin Roller Girl mit dir, Jesse. Ihr könnt das entscheiden, wo welche Songs stehen. Jeden Samstag ab 16 Uhr und Sonntag um 9 in der Sendung 90s Countdown. Und der Song hier war auf Platz 17 am Wochenende. Lass uns den mal hörvoten, oder? 90s90s.de. Robin S. in der Show.

Inner Circle Sweat a la la la long. Und morgen in der Show Joey McIntyre, der Jüngste von New Kids on the Block. Wir quatschen mit dem morgen in der Show. Ich freue mich drauf. Aus dem 90s Boygroups Radio in der App und im Web. New Kids on the Block tonight.

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1: Im Studio Philipp Nützig. Bundeskanzler Merz warnt vor einer AfD-Regierung in Sachsen-Anhalt. Im ARD-Sommerinterview sagte der CDU-Chef, das Land könne dadurch wirtschaftlichen Schaden nehmen. Er befürchtet vor allem, dass internationale Investoren fernbleiben. Immer mehr Städte in Deutschland setzen auf Ladebordsteine für E-Autos. Nach erfolgreichen Tests in Düsseldorf, Dortmund und Köln wurden jetzt auch welche in Leipzig und Bamberg installiert. Statt sperriger Ladesäulen können Autofahrer ihr Kabel platzsparend im Bordstein einstöpseln. Nach den tödlichen Schüssen auf einem Techno-Festival in der Schweiz sind noch viele Fragen offen. Der oder die Täter konnten unerkannt fliehen und werden in der ganzen Schweiz gesucht. Unklar sind auch die Hintergründe. Bei den Schüssen wurde eine junge Frau getötet. Es gab mehrere Verletzte. Der FC Augsburg hat Schalke 04 die Rückkehr in die Fußball-Bundesliga gründlich vermiest. Zum Auftakt gewann der FCA gegen den Aufsteiger mit 3:0. Und der SC Freiburg ist mit einem 4:1 Heimsieg gegen Bremen in die neue Saison gestartet.
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1: Bei Straftaten in Hessen werden häufiger Waffen benutzt. Das geht aus einer Antwort des Innenministeriums auf eine Anfrage eines fraktionslosen Landtagsabgeordneten hervor. In knapp 900 Fällen wurde letztes Jahr eine Schusswaffe benutzt. So oft wie seit 10 Jahren nicht mehr. Spitzenreiter unter den Städten ist Frankfurt.
0: Das ist das Wichtigste für den Moment. 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
2: Viele Wolken gibt es heute Morgen. Am Vormittag kommen vereinzelt Schauer runter. Am Nachmittag wird es dann öfter nass. Und dazu sind auch kräftige Gewitter drin mit Sturmböen, die zum Abend nachlassen. Die Höchstwerte liegen bei 21 bis 25 Grad, in den Bergen eher um 18 Grad. Morgen geht's freundlicher weiter. Sonne und Wolken, nur im Norden ab und zu ein Schauer, sonst trocken, maximal 25 Grad.
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2: Nichts los auf den Straßen, aktuell freie Fahrt.
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4: 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Kurz nach 6 an diesem Montagmorgen, der letzte Augusttag, Leute. Heute ist der 31.8., das heißt, morgen ist schon September. Wo ist der Sommer geblieben irgendwie? Guten Morgen zusammen, schön, dass ihr dabei seid. Gleich Robs Mix-Up, das Spiel mit der KI zu gewinnen, die 90s Summer Caps. Ihr kriegt einen Schnipsel vorgestellt oder vorgespielt von der KI. Sie hat einen bekannten 90s Song verändert. Kommt ihr drauf, welches Song das ist, dann gewinnt ihr, wie gesagt, die 90s Summer Caps. Wir spielen immer kurz nach 6 und um kurz nach 8 an einem Montag und an einem Freitag. Also meldet euch an, 90s90s.de. Bis dahin, Freundeskreis mit Joy Denalani. Wir spielen mit dir und Blondie Maria.

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1: Ja, hallo.
2: Hola, aus Carmen.
3: Ja, richtig. Hey,
2: Rob Green, 90s Radio.
3: Ich freue mich, hi.
2: Hi, so du hörst wahrscheinlich öfter 90s und öfter Rob's Mix-Up, richtig?
3: Ständig.
2: Und du bist ein Experte.
3: Ich hoffe, das werden wir gleich sehen.
2: Eben, das wollte ich gerade sagen. Du hast wahrscheinlich heimlich mitgemacht, wenn es im Radio lief. Und hast du die anderen beschimpft oder hast du Mitleid gehabt zum Teil?
3: Auch es geht. Also viele sind ja eigentlich gut zu erkennen. Deswegen hoffe ich, dass ich natürlich gewinne. Und was auch hier, sie ist weg, habe ich sofort erkannt. Dachte ich, na, das kann ja heute was geben. Also die Sterne stehen gut. Bin mal gespannt.
2: Okay. Dann lass uns mal loslegen. Du kennst die Regeln, entweder von wem oder wie der Song heißt, okay?
3: Alles klar.
2: Olaf aus Carmen, das ist dein Song.

0: Ja?
1: Oh, ich hab den Kopf. Nightcrawler?
0: Ja!
1: Ja! Oh Gott sei Dank. Put the feeling on.
0: Ja!
1: Ja! Ich habe einen Moment gebraucht.
0: Ich gebe zu, das war nicht die einfachste Mix-Up-Runde. Aber man hört die Erleichterung bei dir raus.
1: Auf jeden Fall.
0: Sehr schön. 90s, 90s Summer Camp geht nach Carmen.
1: Das ist super lieb. Vielen lieben Dank und mach so weiter.
0: Machen wir, Olaf. Dann lass es dir gut gehen, mein Lieber. Und jetzt kannst du in Carmen angeben, wie schlau du heute Morgen warst.
1: Ja, danke. Alles Gute euch.
0: Jo, gleichfalls. Bis dann.
2: Jo, tschüss. 90s, 90s, Rob's Mix-Up. Anmelden und mitmachen. 90s90s.de

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1: Im Studio Philipp Nützig. Bundeskanzler Merz warnt vor einer AfD-Regierung in Sachsen-Anhalt. Im ARD-Sommerinterview sagte der CDU-Chef, das Land könne dadurch wirtschaftlichen Schaden nehmen. Er befürchtet vor allem, dass internationale Investoren fernbleiben. Immer mehr Städte in Deutschland setzen auf Ladebordsteine für E-Autos. Nach erfolgreichen Tests in Düsseldorf, Dortmund und Köln wurden jetzt auch welche in Leipzig und Bamberg installiert. Statt sperriger Ladesäulen können Autofahrer ihr Kabel platzsparend im Bordstein einstöpseln. Die USA haben zum ersten Mal seit Wochen wieder Ziele im Iran angegriffen. Laut US-Militär wurden Raketenwerfer auf einer Insel in der Straße von Hormuz attackiert. Dort wurde offenbar der Abschuss von mit Seeminen bestückten Raketen vorbereitet. Der Angriff ließ auch die Ölpreise wieder steigen. Der FC Augsburg hat Schalke 04 die Rückkehr in die Fußball-Bundesliga gründlich vermiest. Zum Auftakt gewann der FCA gegen den Aufsteiger mit 3:0. Und der SC Freiburg ist mit einem 4:1 Heimsieg gegen Bremen in die neue Saison gestartet.
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1: Bei Straftaten in Hessen werden häufiger Waffen benutzt. Das geht aus einer Antwort des Innenministeriums auf eine Anfrage eines fraktionslosen Landtagsabgeordneten hervor. In knapp 900 Fällen wurde letztes Jahr eine Schusswaffe benutzt. So oft wie seit 10 Jahren nicht mehr. Spitzenreiter unter den Städten ist Frankfurt.
0: Das ist das Wichtigste für den Moment. 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
2: Viele Wolken gibt es heute Morgen. Am Vormittag kommen vereinzelt Schauer runter. Am Nachmittag wird es dann öfter nass. Und dazu sind auch kräftige Gewitter drin mit Sturmböen, die zum Abend nachlassen. Die Höchstwerte liegen bei 21 bis 25 Grad, in den Bergen eher um 18 Grad. Morgen geht's freundlicher weiter. Sonne und Wolken, nur im Norden ab und zu ein Schauer, sonst trocken, maximal 25 Grad.
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2: Auf der A7 Hannover Richtung Kassel steht zwischen Hannover-Schmünden-Lutterberg und Kassel-Nord ein kaputtes Auto auf dem Standstreifen.
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4: 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Es ist kurz nach 6:30 an diesem Montag, 31.08., letzter Augusttag. Und gleich in der Timeline schauen wir mal, was an diesem Tag in den 90ern los war. Bis dahin, Black or White von Michael Jackson und Robert Miles mit Children.

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1: Rob Green, guten Morgen. Der letzte Augusttag in der 90s-Geschichte ist vor allem erstmal ein trauriger. Ich sage nur Goodbye, England's Rose. May you ever grow in our hearts. Candle in the Wind. Heute im Jahr 97 stirbt Lady Diana, die Prinzessin von Wales, bei einem Autounfall in Paris. Die Hommage von Elton John wird zu einem der prägenden Songs des kompletten Jahres. Candle in the Wind kennen wir alle. Lady Di ist tot, eines der ganz großen, traurigen Ereignisse und tragischen Ereignisse des kompletten Jahrzehnts. Und noch heute im Jahr 1948 wird Rudolf Schenker geboren, Sänger und Gitarrist der Scorpions. Und die gehen natürlich hauptsächlich mit dem Wind of Change in die 90s Musikgeschichte ein. Obwohl der Song erst 91 erscheint, wird er zur großen Hymne des Mauerfalls und von Glasnost und Perestroika. Wir gratulieren also Rudolf Schenker, Teil einer der erfolgreichsten und langlebigsten Bands weit und breit. Happy Birthday!
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NSYNC, I Want You Back aus dem Jahr 96, 90s Rob Green Morning. An diesem Montag, guten Morgen, und aus dem 90s Rock Radio in der App und im Web 98. Geiler Song von

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1: Im Studio Philipp Nützig. Bundeskanzler Merz warnt vor wirtschaftlichen Folgen einer AfD-geführten Regierung in Sachsen-Anhalt. Im ARD-Sommerinterview sagte Merz, ausländische Investoren könnten dann abspringen und das würde dem Land schaden. Die Landtagswahl ist am kommenden Sonntag. Die USA haben zum ersten Mal seit Wochen wieder Ziele im Iran angegriffen. Damit sollte nach Angaben des US-Militärs verhindert werden, dass der Iran in der Straße von Hormuz weitere Seeminen verlegen kann. Nach einer Sturzflut im Grand Canyon in den USA werden 15 Menschen vermisst. Die Flutwelle hat laut den Behörden unter anderem riesige Felsbrocken mit sich gerissen. Die Gegend ist sehr beliebt bei Touristen. Laut Nationalpark konnten bisher über 60 Menschen in Sicherheit gebracht werden. Der SC Freiburg ist optimal in die neue Saison der Fußball-Bundesliga gestartet. Gegen Werder Bremen gab es einen 4:1-Sieg. Durch den Sieg ist Freiburg zunächst Tabellenzweiter. Augsburg gewann außerdem gegen Schalke mit 3:0.
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1: Bei den Bürgermeisterwahlen in Nord- und Osthessen stehen die Ergebnisse fest. In Zierenberg im Kreis Kassel bleibt SPD-Mann Germeroth im Amt. In Wartenberg im Vogelsbergkreis hat sich der parteilose Kandidat Carsten Ittmann mit großer Mehrheit durchgesetzt. Und in Habichtswald wird Daniel Fassauer von der SPD neuer Bürgermeister. Einen Gegenkandidaten gab es nicht.
0: Das ist das Wichtigste für den Moment. 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
2: Wolkig ist es heute Morgen und ab dem Vormittag kommt auch mal ein Schauer runter. Am Nachmittag dann deutlich öfter. Dazu sind vereinzelt kräftige Gewitter drin mit Starkregen und kleinem Hagel. Es werden 21 bis 25 Grad und heute ist es auch windig mit Sturmböen, die am Abend nachlassen. Morgen oft sonnig bei maximal 25 Grad, nur im Norden ab und zu ein Schauer möglich.
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2: Auf der A7 Hannover Richtung Kassel steht zwischen Hannover-Schmünden-Lutterberg und Kassel-Nord ein Pannenauto auf dem Standstreifen.
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4: Guten Morgen, Deutschland. Kurz nach 7 an diesem 31.8. Letzter Augusttag. Morgen ist schon September, Leute. Das geht irgendwie schnell, oder? Und morgen haben wir was ganz Besonderes in der Show. Ab 6 ist bei mir in der Sendung Joey McIntyre. Das ist der Jüngste von New Kids on the Block. Ihr könnt euch gerne melden per WhatsApp 0405541909 und erzählt mir von eurem New Kids on the Block Moment. Also vielleicht wart ihr große Fans von New Kids on the Block in den 90ern und habt eine Geschichte zu erzählen. Gerne über WhatsApp 0405541909 und dann morgen, wie gesagt, ab 6 in der Show, Joey McIntyre von New Kids. Hier sind sie mit der Beispiel.

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1: Yes, und Annika hat eine WhatsApp geschickt, 040 55 41 90 90, und ist riesen Fan von der Aktion.
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0: Culture Beat Take Me Away und hier von der Samstagshow bei 90s 90s Radio ist BLD.
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1: Im Studio Philipp Nützig. Bundeskanzler Merz warnt vor wirtschaftlichen Folgen einer AfD-geführten Regierung in Sachsen-Anhalt. Im ARD-Sommerinterview sagte Merz, ausländische Investoren könnten dann abspringen und das würde dem Land schaden. Die Landtagswahl ist am kommenden Sonntag. Vizekanzler Klingbeil will sich beim G20-Finanzministertreffen in den USA nach neuen Partnern umschauen. Dort stehen unter anderem die weltweiten Handelskonflikte im Fokus. Am Rande des Treffens will Klingbeil Gespräche mit Indien und Kanada führen. Die USA hatte er im Vorfeld aufgefordert, den Iran-Krieg zu beenden. Nach den tödlichen Schüssen auf einem Techno-Festival in der Schweiz sind noch viele Fragen offen. Der oder die Täter werden in der ganzen Schweiz gesucht. Unklar sind auch die Hintergründe. Bei den Schüssen wurde eine junge Frau getötet und es gab mehrere Verletzte, darunter auch eine Deutsche. Und die Ergebnisse der Fußball-Bundesliga. Augsburg-Schalke 3:0 und Freiburg-Bremen 4:1.
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1: Bei den Bürgermeisterwahlen in Nord- und Osthessen stehen die Ergebnisse fest. In Zierenberg im Kreis Kassel bleibt SPD-Mann Germeroth im Amt. In Wartenberg im Vogelsbergkreis hat sich der parteilose Kandidat Carsten Ittmann mit großer Mehrheit durchgesetzt. Und in Habichtswald wird Daniel Fassauer von der SPD neuer Bürgermeister. Einen Gegenkandidaten gab es nicht.
0: Das ist das Wichtigste für den Moment. 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
2: Wolkig ist es heute Morgen und ab dem Vormittag kommt auch mal ein Schauer runter. Am Nachmittag dann deutlich öfter. Dazu sind vereinzelt kräftige Gewitter drin mit Starkregen und kleinem Hagel. Es werden 21 bis 25 Grad und heute ist es auch windig mit Sturmböen, die am Abend nachlassen. Morgen oft sonnig bei maximal 25 Grad, nur im Norden ab und zu ein Schauer möglich.
0: Verkehr.
2: 4 Kilometer Stau auf der A45 Hagen Richtung Gießen. Zwischen Dillenburg und Herborn-West, dort hat es einen Unfall gegeben.
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3: Kurz nach 7:30. Guten Morgen zusammen. Rob Green hier mit 90s 90s Radio. Und es ist der letzte Augusttag. Heute ist der 31.8. Gott, ist das schnell irgendwie vergangen. Bald ist September. Aber wir haben ja noch Sommer, also genießen wir es zusammen. Und gleich in der Show gibt's Decoded mit Tom Wax. Eine neue Folge. Sehr, sehr geil. Everything But The Girl, bis dahin Missin und Tony Braxton. Allerdings in der Dance-Version. Hier ist Unbreak My Heart.

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1: 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Magic Carpet Ride, Mighty Dubcats.
2: Der Mann hinter dem Track ist Norman Cook, den wir auch schon als Fatboy Slim kennen. Und der hat hier wieder ein ordentliches Sample-Gewitter zusammengebastelt. Ein Bestandteil des Beatgerüsts stammt aus Love Insurance Policy von The Tramps aus dem Jahr 1979. Das bringt so das richtige Disco-Feeling rein.
1: Oh ja!
2: Aber das entscheidende Ding ist ein Sample von den Chakachas, eine belgische Band, die südamerikanisch geprägte Musik gespielt hat. In deren Track Yo Soy Cubano von 1970 finden wir die zentralen Elemente, die Magic Carpet Ride ausmachen. Hört mal!

0: Und auch dieses fast schon aufdringliche Ach-Ring-Ding-Ding-Ding steckt schon im Original und wurde für Magic Carpet Ride etwas runtergepitcht und gesampelt. Belgische Latin-Musik aus den 70ern, Disco-Feeling und ein englischer Produzent baut daraus diesen 90s-Banger. Schon eine ziemlich spannende Mischung, wie ich finde.
1: Und eine sehr geile, spannende Folge tatsächlich. 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

von meinen Liebling 90s Songs, Lena Marlin. 90s Rob Green Morning, guten Morgen an diesem letzten Augustwoche und aus dem 90s Dance Radio bei uns in der App und auf 90s90s.de mit One More Time Daft Punk.

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1: Im Studio Philipp Nützig. Bundeskanzler Merz warnt vor einer AfD-Regierung in Sachsen-Anhalt. Im ARD-Sommerinterview sagte der CDU-Chef, das Land könne dadurch wirtschaftlichen Schaden nehmen. Er befürchtet vor allem, dass internationale Investoren fernbleiben. Die USA haben zum ersten Mal seit Wochen wieder Ziele im Iran angegriffen. Damit sollte nach Angaben des US-Militärs verhindert werden, dass der Iran in der Straße von Hormuz weitere Seeminen verlegen kann. Nach den tödlichen Schüssen auf einem Techno-Festival in der Schweiz sind noch viele Fragen offen. Der oder die Täter werden in der ganzen Schweiz gesucht. Unklar sind auch die Hintergründe. Bei den Schüssen wurde eine junge Frau getötet und es gab mehrere Verletzte, darunter auch eine Deutsche. Der FC Augsburg hat Schalke 04 die Rückkehr in die Fußball-Bundesliga gründlich vermiest. Zum Auftakt gewann der FCA gegen den Aufsteiger mit 3:0. Und der SC Freiburg ist mit einem 4:1 Heimsieg gegen Bremen in die neue Saison gestartet.
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1: Bei Straftaten in Hessen werden häufiger Waffen benutzt. Das geht aus einer Antwort des Innenministeriums auf eine Anfrage eines fraktionslosen Landtagsabgeordneten hervor. In knapp 900 Fällen wurde letztes Jahr eine Schusswaffe benutzt. So oft wie seit 10 Jahren nicht mehr. Spitzenreiter unter den Städten ist Frankfurt.
0: Das ist das Wichtigste für den Moment. 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
2: Wolkig ist es heute Morgen und ab dem Vormittag kommt auch mal ein Schauer runter. Am Nachmittag dann deutlich öfter. Dazu sind vereinzelt kräftige Gewitter drin mit Starkregen und kleinem Hagel. Es werden 21 bis 25 Grad und heute ist es auch windig mit Sturmböen, die am Abend nachlassen. Morgen oft sonnig bei maximal 25 Grad, nur im Norden ab und zu ein Schauer möglich.
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2: Auf der A3 Würzburg Richtung Frankfurt gibt es zwischen Hanau und Obertshausen 5 Kilometer Stau. Es staut sich auf der A5 Kassel Richtung Frankfurt zwischen Grünberg und dem Reiskirchener Dreieck auf 5 Kilometern. Da hat es einen Unfall gegeben. 3 Kilometer Stop-and-Go auf der A45 Hagen Richtung Gießen. Zwischen Dillenburg und Herborn West nach einem Unfall. Der Verkehr wird über den Standstreifen geleitet. Und auf der A60 Mainz Richtung Wiesbaden sind es 6 Kilometer stockender Verkehr zwischen Mainz-Finden und dem Schiersteiner Kreuz.
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3: Kurz nach 8, guten Morgen zusammen, Rob Green, an diesem 31. August, letzter Augusttag. Dann ist morgen September. Wo ist die Zeit irgendwie geblieben, obwohl wir einen sehr geilen Sommer hatten? Und wir haben ja noch Sommer. Insofern, I've been thinking about you, London Beat. Für mich auch ein Sommerhit aus dem Jahr 1990. Dann Eagle Eye Cherry, Save Tonight. Und dann gibt's die 90s Summer Cap zu gewinnen bei Rob's Mix-Up, das Spiel mit der KI. Also wenn ihr euch gut auskennt mit dem coolen Sound der 90er, einfach mitmachen. 90S, 90S.

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1: Ja, hallo.
2: Olaf aus Kamen.
3: Ja, richtig. Hey,
2: Rob Green, 90s Radio.
3: Ich freue mich, hi.
2: Hi, so du hörst wahrscheinlich öfter 90s und öfter Rob's Mix-Up, richtig?
3: Ständig.
2: Und du bist ein Experte.
3: Das werden wir gleich sehen.
2: Eben, das wollte ich gerade sagen. Du hast wahrscheinlich heimlich mitgemacht, wenn es im Radio lief. Und hast du die anderen beschimpft oder hast du Mitleid gehabt zum Teil?
3: Auch es geht. Also viele sind ja eigentlich gut zu erkennen. Deswegen hoffe ich, dass ich natürlich gewinne. Und was auch hier, sie ist weg, habe ich sofort erkannt. Dachte ich, na, das kann ja heute was geben. Also die Sterne stehen gut. Bin mal gespannt.
2: Okay, dann lass uns mal loslegen. Du kennst die Regeln. Entweder von wem oder wie der Song heißt, okay?
3: Alles klar.
2: Olaf aus Kamen, das ist dein Song.

0: Ja?
1: Oh, ich hab's im Kopf. Nightcrawler?
0: Ja!
1: Ja! Oh Gott sei Dank. Put the feeling on.
0: Ja!
1: Ja! Ich habe einen Moment gebraucht.
0: Ich gebe zu, das war nicht die einfachste Mix-Up-Runde. Aber man hört die Erleichterung bei dir raus.
1: Auf jeden Fall.
0: Sehr schön. Ein 90s, 90s Summer Camp geht nach Carmen.
1: Das ist super lieb. Vielen lieben Dank und mach so weiter.
0: Machen wir, Olaf. Dann lass es dir gut gehen, mein Lieber. Und jetzt kannst du in Carmen angeben, wie schlau du heute Morgen warst.
1: Ja, danke. Alles Gute euch.
0: Jo, gleichfalls. Bis dann.
1: Jo, tschüss.
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0: an diesem Montag 90s Radio. Guten Morgen, Deutschland. Schön, dass ihr dabei seid. Ich hoffe, dass ihr ein schönes Wochenende hattet, gut aus dem Bett gekommen seid, heute Morgen und Bock auf den Tag mit uns habt. Gehen wir zurück ins Jahr 1997. Sehr schöner Song von Coolio. Here is See You When You Get There.
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1: Im Studio Philipp Nützig. Bundeskanzler Merz warnt vor einer AfD-Regierung in Sachsen-Anhalt. Im ARD-Sommerinterview sagte der CDU-Chef, das Land könne dadurch wirtschaftlichen Schaden nehmen. Er befürchtet vor allem, dass internationale Investoren fernbleiben. Die USA haben zum ersten Mal seit Wochen wieder Ziele im Iran angegriffen. Laut US-Militär wurden Raketenwerfer auf einer Insel in der Straße von Hormuz attackiert. Dort wurde offenbar der Abschuss von mit Seeminen bestückten Raketen vorbereitet. Der Angriff ließ auch die Ölpreise wieder steigen. Der SC Freiburg ist optimal in die neue Saison der Fußball-Bundesliga gestartet. Gegen Werder Bremen gab es einen 4:1-Sieg. Durch den Sieg ist Freiburg zunächst Tabellenzweiter. Augsburg gewann außerdem gegen Schalke mit 3:0. Deutschlands Hockeymänner sind wieder Weltmeister. Das DHB-Team gewann das Endspiel in Spanien im belgischen Wavre mit 1:0 und verteidigte damit seinen Titel von 2023.
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1: Bei Straftaten in Hessen werden häufiger Waffen benutzt. Das geht aus einer Antwort des Innenministeriums auf eine Anfrage eines fraktionslosen Landtagsabgeordneten hervor. In knapp 900 Fällen wurde letztes Jahr eine Schusswaffe benutzt, so oft wie seit 10 Jahren nicht mehr. Spitzenreiter unter den Städten ist Frankfurt.
0: Das ist das Wichtigste für den Moment. 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
2: Wolkig ist es heute Morgen und ab dem Vormittag kommt auch mal ein Schauer runter. Am Nachmittag dann deutlich öfter. Dazu sind vereinzelt kräftige Gewitter drin mit Starkregen und kleinem Hagel. Es werden 21 bis 25 Grad und heute ist es auch windig mit Sturmböen, die am Abend nachlassen. Morgen oft sonnig bei maximal 25 Grad, nur im Norden ab und zu ein Schauer möglich.
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2: Auf der A5 Kassel Richtung Frankfurt gibt es zwischen Grünberg und dem Reiskirchener Dreieck 4 Kilometer Stau. Da hat es einen Unfall gegeben. 3 Kilometer Stop and Go auf der A45 Hagen Richtung Gießen. Zwischen Dillenburg und Herborn West nach einem Unfall. Dort ist nur eine Spur frei. Auf der A60 Mainz Richtung Wiesbaden staut es sich zwischen Mainz-Finden und dem Schiersteiner Kreuz auf 6 Kilometern. Und auf der A66 Fulda Richtung Frankfurt hat es zwischen Bad Orb-Wächtersbach und Gelnhausen-Ost einen Unfall auf der linken Spur gegeben. Außerdem steht ein kaputtes Auto auf dem Standstreifen.
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4: Kurz nach 8:30 an diesem Montagmorgen. Guten Morgen. Denkt dran, sobald ihr einen Song von Scooter hört, online gehen, 90s.de. 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Online gehen, 90s.de. Wir machen auch die Timeline. Wir schauen mal, was an diesem letzten Augusttag in den 90ern los war, nach Robbie Williams und Will Smith.

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1: Yes, guten Morgen an diesem Montag, den 31.08., der letzte Augusttag. Und der ist in den 90ern vor allem erstmal ein trauriger. Ich sage nur, goodbye England's Rose, may you ever grow in our hearts, candle in the wind. Richtig. Heute im Jahr 1997 stirbt Lady Diana, die Prinzessin von Wales, bei einem Autounfall in Paris. Die Hommage von Elton John wird zu einem der prägenden Songs des kompletten Jahres, Candle in the Wind. Lady Di ist tot, eines der ganz großen, tragischen und traurigen Ereignisse des kompletten Jahrzehnts. Und noch das hier heute. Heute im Jahr 1948 wird Rudolf Schenker geboren. Sänger und Gitarrist der Scorpions. Und die gehen natürlich hauptsächlich mit dem Wind of Change in die 90s Musikgeschichte ein. Obwohl der Song erst 91 erscheint, wird er zur großen Hymne des Mauerfalls, Glasnost, Perestroika. Wir gratulieren also Rudolf Schenker, Teil einer der erfolgreichsten und langlebigsten Bands bei uns in Deutschland. Happy Birthday!
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Neck bei 90s, 90s Radio. Und der Song war weiterhin an der Spitze auf Platz 1 beim 90s, 90s Countdown dieses Wochenende mit Sebastian. Gibt's jeden Samstag dann ab 16 Uhr und sonntags dann ab 9 Uhr. Da hört ihr den kompletten Chart, also alles, was ihr reingewählt habt. Und ihr könnt natürlich selbst auch reinwählen, was ihr wollt, auf 90s90s.de. Und ebenfalls ist der Song auch vertreten bei 90s 90s Dance, ein eigenes Radio in der App und im Web für den Dance Sound der 90er. Es geht um Roller Girl. Hier ist ihr Jesse.

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2: Im Studio Philipp Nützig. Bundeskanzler Merz warnt vor wirtschaftlichen Folgen einer AfD-geführten Regierung in Sachsen-Anhalt. Im ARD-Sommerinterview sagte Merz, ausländische Investoren könnten dann abspringen und das würde dem Land schaden. Die Landtagswahl ist am kommenden Sonntag. Nach dem Fährunglück vor Zypern sind Kapitän und Mannschaft festgenommen worden. An Bord der gesunkenen Fähre waren 267 Menschen, gut 240 konnten gerettet werden. Mindestens 8 kamen ums Leben, die restlichen werden noch vermisst. Die USA haben zum ersten Mal seit Wochen wieder Ziele im Iran angegriffen. Laut US-Militär wurden Raketenwerfer auf einer Insel in der Straße von Hormuz attackiert. Dort wurde offenbar der Abschuss von mit Seeminen bestückten Raketen vorbereitet. Der Angriff ließ auch die Ölpreise wieder steigen. Norwegens verstorbener König Harald wird nächste Woche Mittwoch beigesetzt. Das hat das Königshaus mitgeteilt. Die Trauerfeier wird in der Kathedrale von Oslo stattfinden. Harald war am Freitag im Alter von 89 Jahren verstorben. Sein Sohn Håkon wird sein Nachfolger.
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2: Bei den Bürgermeisterwahlen in Nord- und Osthessen stehen die Ergebnisse fest. In Zierenberg im Kreis Kassel bleibt SPD-Mann Germeroth im Amt. In Wartenberg im Vogelsbergkreis hat sich der parteilose Kandidat Carsten Ittmann mit großer Mehrheit durchgesetzt. Und in Habichtswald wird Daniel Fassauer von der SPD neuer Bürgermeister. Einen Gegenkandidaten gab es nicht.
1: Das ist das Wichtigste für den Moment. 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
3: Wechselhaft ist es heute Vormittag. Mal mehr, mal weniger Wolken und ab und zu zieht ein Schauer durch. Später werden die Schauer häufiger und vereinzelt sind auch kräftige Gewitter drin, dazu Sturmböen, die am Abend nachlassen. Die Höchstwerte liegen zwischen 21 und 25 Grad. Morgen dann Sonne und Wolken, meist trocken, maximal bis 25 Grad.
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3: Auf der A5 Kassel Richtung Frankfurt staute sich zwischen Grünberg und dem Reiskirchener Dreieck auf 4 Kilometern. Da hat es einen Unfall gegeben. 3 Kilometer Stop and Go auf der A45 Hagen Richtung Gießen. Zwischen Dillenburg und Herborn West nach einem Unfall. Dort ist nur eine Spur frei. Und es stockt auf der A60 Mainz Richtung Wiesbaden. Zwischen Mainz-Finden und dem Schiersteiner Kreuz auf 5 Kilometern.

30.08. 90s, 90s at work. Die meisten von euch jetzt schon auf der Arbeit. Schön, dass ihr dabei seid. Ace of Base, All That She Wants und No Scrubs beginnt zurück ins Jahr 99 mit TLC.

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1: 0405541 9090, die WhatsApp-Nummer direkt zu mir im Studio. Charlie!
2: Hallo, mein Name ist Charlie. Ich würde gerne den E-Scooter gewinnen, weil die 90er Jahre waren meine Jugendzeit. Es war eine unbeschwerte Zeit und ich glaube tatsächlich, dass man mit so einem E-Roller so ein bisschen Unbeschwertheit wiederbekommt und Leichtigkeit. Und ja, außerdem ist das ein total fetziges Teil, wenn das noch im 90er-Design ist und das hat niemand. Und hoffe und drücke mir die Daumen. 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Ciao.
1: 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Ja, es ist wirklich ein sehr geiles Gerät. Fährt 45 km/h, ist ein Unikat. Es gibt nur 4 Stück aktuell in Deutschland. Das können wir ändern. 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

0: 2017. It's all right. Und hier bei 90s Radio ist BLD.
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Straße in Marburg. 990s spielt den coolen Sound der 90er für Hessen. Daft Punk.

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1: Im Studio Philipp Nützig. Bundeskanzler Merz warnt vor wirtschaftlichen Folgen einer AfD-geführten Regierung in Sachsen-Anhalt. Im ARD-Sommerinterview sagte Merz, ausländische Investoren könnten dann abspringen und das würde dem Land schaden. Die Landtagswahl ist am kommenden Sonntag. In Nepal ist die Zahl der Toten nach der verheerenden Sturzflut mittlerweile auf über 900 gestiegen. Mehrere tausend Menschen werden auch 5 Tage später noch vermisst. Experten machen einen Gletscherabbruch für die Katastrophe verantwortlich. Die Unternehmen in Deutschland wollen ihre Investitionen in den Klimaschutz nicht wirklich steigern. Laut einer IFO-Umfrage sollen es dieses und nächstes Jahr etwas mehr als 10% der Investitionen insgesamt sein. Das ist nur minimal mehr als letztes Jahr. Immer mehr Städte in Deutschland setzen auf Ladebordsteine für E-Autos. Nach erfolgreichen Tests in Düsseldorf, Dortmund und Köln wurden jetzt auch welche in Leipzig und Bamberg installiert. Statt sperriger Ladesäulen können Autofahrer ihr Kabel platzsparend im Bordstein einstöpseln.
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1: Bei den Bürgermeisterwahlen in Nord- und Osthessen stehen die Ergebnisse fest. In Zierenberg im Kreis Kassel bleibt SPD-Mann Germeroth im Amt. In Wartenberg im Vogelsbergkreis hat sich der parteilose Kandidat Carsten Ittmann mit großer Mehrheit durchgesetzt. Und in Habichtswald wird Daniel Fassauer von der SPD neuer Bürgermeister. Einen Gegenkandidaten gab es nicht.
0: Das ist das Wichtigste für den Moment. 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
2: Wechselhaft ist es heute Vormittag. Mal mehr, mal weniger Wolken und ab und zu zieht ein Schauer durch. Später werden die Schauer häufiger und vereinzelt sind auch kräftige Gewitter drin, dazu Sturmböen, die am Abend nachlassen. Die Höchstwerte liegen zwischen 21 und 25 Grad. Morgen dann Sonne und Wolken, meist trocken, maximal bis 25 Grad.
0: Verkehr.
2: 3 Kilometer Stau auf der A45 Hagen Richtung Gießen. Zwischen Dillenburg und Herborn West nach einem Unfall, da ist nur eine Spur frei. Und auf der A485 Gießener Nordkreuz Richtung Langgöns gibt es zwischen dem Gießener Nordkreuz und Gießen-Licher Straße 3 Kilometer Stau.

ein letzter Augusttag. Morgen ist schon September, Leute. Es gibt sogar Weihnachtszeugs in den Läden, habe ich gesehen. Aber darüber wollen wir nicht nachdenken. Wir sind noch im Sommer. Wenn es schön ist draußen, dann wollen wir jetzt nicht über Weihnachtsplätzchen reden, die schon wirklich im Supermarkt sind. Ich habe sie selbst gesehen. Wir wollen natürlich mit euch einfach den Spätsommer genießen, die letzten paar geilen Tage. Enrique Iglesias bei Lamos und Fanta 4. Hier ist der Picknicker.

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1: Checkt einfach Decoded aus bei YouTube. 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Wir sind aktuell bei Folge 14. Das Ganze mit Tom Wax. Er nimmt die 90s Songs auseinander, erzählt uns, wie sie entstanden sind. Zum Beispiel Tom, wie in Folge 14 Magic Copyright Mighty Dubcats.
2: Der Mann hinter dem Track ist Norman Cook, den wir auch schon als Fatboy Slim kennen. Und der hat hier wieder ein ordentliches Sample-Gewitter zusammengebastelt. Ein Bestandteil des Beatgerüsts stammt aus Love Insurance Policy von The Tramps aus dem Jahr 1979. Das bringt so das richtige Disco-Feeling rein. Aber das entscheidende Ding ist ein Sample von den Chakachas, eine belgische Band, die südamerikanisch geprägte Musik gespielt hat. In deren Track Yo Soy Cubano von 1970 finden wir die zentralen Elemente, die Magic Carpet Ride ausmachen. Hört mal!

0: auch dieses fast schon aufdringliche Ach, Ring, Ding, Ding, Ding steckt schon im Original und wurde für Magic Carpet Ride etwas runtergepitcht und gesampelt. Belgische Latin-Musik aus den 70ern, Disco-Feeling und ein englischer Produzent baut daraus diesen 90s-Banger. Schon eine ziemlich spannende Mischung, wie ich finde.
1: Und eine spannende Folge. Dankeschön, Tom. Sie ist, wie gesagt, online bei YouTube. Einfach oben in der Suchleiste eingeben. 90s, 90s Decoded.
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Dawn Penn in der Show You Don't Love Me, No, No, No. Gleich Marie bei der Arbeit. Und morgen, den ganzen Morgen ab 6 bei mir in der Show, Joey McIntyre. Das ist der jüngste von New Kids on the Block. Also wollt ihr uns mitteilen, wie ihr die New Kids in den 90ern erlebt habt, dann schickt uns eine WhatsApp 040-5541-9090. Aus dem 90s Boygroups Radio. Hier sind sie mit Tonight.

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1: Im Studio Philipp Nützig. Wenige Tage vor der Landtagswahl in Sachsen-Anhalt steigt Bundeskanzler Merz in den Wahlkampf vor Ort ein. Am Abend trifft er in Quedlinburg den CDU-Spitzenkandidaten Sven Schulze. Zuvor ist Merz bereits in Mecklenburg-Vorpommern unterwegs. Dort wird in knapp 3 Wochen gewählt. Die USA haben zum ersten Mal seit Wochen wieder Ziele im Iran angegriffen. Laut US-Militär wurden Raketenwerfer auf einer Insel in der Straße von Hormuz attackiert. Dort wurde offenbar der Abschuss von mit Seeminen bestückten Raketen vorbereitet. Der Angriff ließ auch die Ölpreise wieder steigen. Vor Zypern sind mindestens 8 Menschen bei einem Schiffsunglück ums Leben gekommen. Gestern Mittag war eine Fähre mit rund 270 Passagieren gekentert und dann gesunken. Unter anderem der Kapitän wurde festgenommen. Er soll das Schiff als erster verlassen haben. Immer mehr Städte in Deutschland setzen auf Ladebordsteine für E-Autos. Nach erfolgreichen Tests in Düsseldorf, Dortmund und Köln wurden jetzt auch welche in Leipzig und Bamberg installiert. Statt sperriger Ladesäulen können Autofahrer ihr Kabel platzsparend im Bordstein einstöpseln.
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1: Bei den Bürgermeisterwahlen in Nord- und Osthessen stehen die Ergebnisse fest. In Zierenberg im Kreis Kassel bleibt SPD-Mann Germeroth im Amt. In Wartenberg im Vogelsbergkreis hat sich der parteilose Kandidat Carsten Ittmann mit großer Mehrheit durchgesetzt. Und in Habichtswald wird Daniel Fassauer von der SPD neuer Bürgermeister. Einen Gegenkandidaten gab es nicht.
0: Das ist das Wichtigste für den Moment. 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
2: Wechselhaft ist es heute Vormittag. Mal mehr, mal weniger Wolken und ab und zu zieht ein Schauer durch. Später werden die Schauer häufiger und vereinzelt sind auch kräftige Gewitter drin, dazu Sturmböen, die am Abend nachlassen. Die Höchstwerte liegen zwischen 21 und 25 Grad. Morgen dann Sonne und Wolken, meist trocken, maximal bis 25 Grad.
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2: Auf der A648 Wiesbadener Straße, Frankfurt Richtung Eschborn, Vorsicht. Zwischen Frankfurt am Main-Rebstock und dem Westkreuz Frankfurt ist ein Fahrradfahrer auf der Straße. 2 Kilometer Stau auf der A45 Hagen Richtung Gießen. Zwischen Dillenburg und Herborn West nach einem Unfall. Dort ist nur eine Spur frei. Und auf der A67 Darmstadt Richtung Mannheim ist die Ausfahrt Pfungstadt nach einem Unfall mit einem Transporter gesperrt.
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3: Hallo ihr Lieben, ich hoffe, ihr hattet ein ganz wunderbares Wochenende. Ich bin Marie, bringe euch jetzt durch den ersten Arbeitstag in dieser Woche um kurz nach 10. Gleich mit Marky Mark, Prince, Ida Joe, United. Vorher aber Deep Blue Something. Hier ist Breakfast at Tiffany's.

0: legte den Grundstein für eine unvergleichbare Weltkarriere. Mos T über Britney Spears, Baby One More Time.
1: Wenn man an die 90er denkt, dann kann man, glaube ich, eine Person überhaupt nicht vernachlässigen, und das ist Britney Spears. Also eine fantastische Künstlerin, die, glaube ich, auch mittlerweile echt ihren Stempel in der Musikgeschichte hinterlassen hat. Und ihr allererster großer Hit ist Baby One More Time, wo sie quasi in diesem Schülerinnen-Outfit irgendwie mega Dance-Moves in dem College macht und auch sehr, sehr sexy daherkommt. Und das war so der Startschuss für diese Riesenkarriere. Und ich glaube, den Titel kann man auch tatsächlich mal wieder spielen.

0: Bryan Adams und Messi an diesem Montag. Hi.
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0: Ihr seid on fire und das ist auch gut so, denn hier passt immer schön auf, läuft hier ein Scooter-Hit im Programm und sobald der läuft, auf die Uhr gucken und diese Uhrzeit online bei uns eintragen. 90s90s.de, denn alle wollen ihn haben, den E-Scooter für Scooter. Zum Beispiel auch die junge Dame, die uns eine WhatsApp geschickt hat.
2: Hallo, mein Name ist Charlie. Ich würde gerne den E-Scooter gewinnen, weil die 90er Jahre waren meine Jugendzeit. Es war eine unbeschwerte Zeit und ich glaube tatsächlich, dass man mit so einem E-Roller so ein bisschen Unbeschwertheit wiederbekommt und Leichtigkeit. Und außerdem ist das ein total fetziges Teil, wenn das noch im 90er-Design ist und das hat niemand. Und hoffe und drücke mir die Daumen. Bis dann. Ciao.
0: Ja, Charlie, grüße ich zurück und natürlich drücke ich auch die Daumen. Und ja, du hast vollkommen recht, dieser E-Scooter kommt im 90s-90s-Design daher. Schickt uns auch gerne mal eine Sprachnachricht über die 040-5541-9090. Und allen drücke ich die Daumen und ihr achtet hier immer schön auf Scooter, nicht wahr?
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1: Der letzte Augusttag in der 90er Geschichte ist vor allem ein trauriger.
2: Goodbye, England's Rose. May you ever grow in our hearts.
1: Heute im Jahr 1997 stirbt Lady Diana, die Prinzessin von Wales, bei einem Autounfall in Paris. Die Hommage von Elton John wird zu einem der prägendsten Songs des kompletten Jahres.
2: And it's

0: city. Lady Di ist tot, eines der ganz großen tragischen Ereignisse des kompletten Jahrzehnts. Und auch noch das hier heute. Am heutigen Datum im Jahr 1948 wird Rudolf Schenker geboren, Sänger und Gitarrist der Scorpions. Und die gehen natürlich hauptsächlich mit dem Wind of Change in die 90er Musikgeschichte ein. Obwohl der Song erst 91 erscheint, wird er zur großen Hymne des Mauerfalls und von Glasnost und Perestroika. Wir gratulieren also Rudolf Schenker, Teil einer der erfolgreichsten und langlebigsten Bands weit und breit.
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0: Wechselhaft ist es heute Vormittag. Mal mehr, mal weniger Wolken und ab und zu zieht ein Schauer durch. Später werden die Schauer häufiger und vereinzelt sind auch kräftige Gewitter drin, dazu Sturmböen, die am Abend nachlassen. Die Höchstwerte liegen zwischen 21 und 25 Grad. Morgen dann Sonne und Wolken, meist trocken, maximal bis 25 Grad.
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0: Auf der A66 Frankfurt-Wiesbaden, Vorsicht, in beiden Richtungen zwischen der Miquel-Allee in Frankfurt und dem Eschborner Dreieck fährt eine Person mit einem E-Scooter auf der Straße. Es staut sich auf der A45 Hagen Richtung Gießen, zwischen Dillenburg und Herborn-West auf 2 Kilometern nach einem Unfall, hier ist nur eine Spur frei. Und auf der A67 Darmstadt Richtung Mannheim gibt es zwischen dem Darmstädter Kreuz und Pfungstadt 2 Kilometer Stop and Go wegen Reinigungsarbeiten.
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1: Im Studio Philipp Nützig. Der Pflegeversicherung geht das Geld aus, und zwar schon bald. Nach den jetzigen Berechnungen werden die Mittel der Pflegeversicherung voraussichtlich im Oktober aufgebraucht sein. Das sagt der Spitzenverband der Krankenkassen. Es müsse jetzt gehandelt werden. Wie konnte es zu dem tödlichen Schiffsunglück vor Zypern kommen? Dazu laufen die Ermittlungen auf Hochtouren. Mindestens 8 Menschen kamen ums Leben, einige werden noch vermisst. Viele der geretteten Passagiere machen der Besatzung schwere Vorwürfe. Die gesamte Crew wurde festgenommen. Bundeskanzler Merz warnt vor einer AfD-Regierung in Sachsen-Anhalt. Im ARD-Sommerinterview sagte der CDU-Chef, das Land könne dadurch wirtschaftlichen Schaden nehmen. Er befürchtet vor allem, dass internationale Investoren fernbleiben. Die Unternehmen in Deutschland wollen ihre Investitionen in den Klimaschutz nicht wirklich steigern. Laut einer IFO-Umfrage sollen es dieses und nächstes Jahr etwas mehr als 10% der Investitionen insgesamt sein. Das ist nur minimal mehr als letztes Jahr.
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1: Bei Straftaten in Hessen werden häufiger Waffen benutzt. Das geht aus einer Antwort des Innenministeriums auf eine Anfrage eines fraktionslosen Landtagsabgeordneten hervor. In knapp 900 Fällen wurde letztes Jahr eine Schusswaffe benutzt. So oft wie seit 10 Jahren nicht mehr. Spitzenreiter unter den Städten ist Frankfurt.
0: Das ist das Wichtigste für den Moment. 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
2: Wolkig ist es gerade und im weiteren Verlauf gibt es erst vereinzelt Schauer, später dann öfter Schauer und auch mal ein kräftiges Gewitter mit Starkregen und kleinkörnigem Hagel, dazu Sturmböen, die am Abend nachlassen. Die Höchstwerte liegen bei 21 bis 25 Grad. Morgen geht's mit Sonne und Wolken weiter, meist trocken, maximal bis 25 Grad.
0: Verkehr.
2: 2 Kilometer Stau auf der A45 Hagen Richtung Gießen. Zwischen Dillenburg und Herborn-West wegen Bergungsarbeiten, da ist nur eine Spur frei. Und auf der A67 Darmstadt Richtung Mannheim gibt es zwischen dem Darmstädter Kreuz und Pfungstadt 2 Kilometer Stop-and-Go wegen Reinigungsarbeiten.
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1: Ein Flop, dann ein Welthit. Blue Dabadi entsteht in nur 2 Stunden, doch auf den Dancefloors floppt der Song erst. Dann spielt ein Radiosender den Track und plötzlich ist er weltweit ein Nummer 1 Hit. Bis heute einer der größten Dance-Ohrwürmer der 90er. 90s, 90s, 90s, 90s.

0: Die Spice Girls an diesem Montag. Hi.
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0: Oh, ich beneide ein bisschen alle von euch, die sie noch nicht gesehen und gehört haben. Und zwar die 14 Folgen von Decoded bei uns bei 90s 90s YouTube. Ihr könnt die noch voll wegbingen, aber keine Angst. Immer mittwochs kommt auch eine neue Folge, solltet ihr schon mitten im Game sein. Tom Wax, damals DJ in den 90ern und bis heute absoluter Fachmusik-Fan und man möchte sagen Nerd, der setzt sich hin und dekodiert für euch die 90s-Songs. Zum Beispiel habe ich nicht schlecht gestaunt, als ich in der einen Folge erfahren habe, dass Girl, You Know It's True eine Menge mit Moby's Go zu tun hat.
2: Genau, das war der Song, der nach The Power veröffentlicht wurde. Und das Besondere bei Oops Up, das ist so für mich, da haben die beiden Köpfe hinter Snap, der Michael Münzing und Luca Angelotti, auf einen Beat gesetzt, der in den 90ern schon von vielen anderen genutzt wurde und Erfolg hatte. Das hier ist er. Ja, an welchen Song habt ihr da jetzt sofort gedacht? Vielleicht an den hier von Milli Vanilli? Oder hört mal hier, PM Dawn hat den auch drin.

0: Dieser Beatloop steckt auch in Oops Up. Der ist im Original aus den 70ern, heißt Ashley's Road Clip und wurde in den 90ern wohl einer der einflussreichsten Samples in der Hip-Hop- und Pop-Geschichte.
1: Seitdem ich diese Folge gesehen habe, suche ich überall diesen Beat und ich habe es mir sogar kurz eingebildet, dass er hier mit drin ist. Vanilla Ice, Ice Ice Baby und alle Folgen von Decoded für euch bei 90s YouTube.

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1: Wolkig ist es gerade und im weiteren Verlauf gibt es erst vereinzelt Schauer, später dann öfter Schauer und auch mal ein kräftiges Gewitter mit Starkregen und kleinkörnigem Hagel, dazu Sturmböen, die am Abend nachlassen. Die Höchstwerte liegen bei 21 bis 25 Grad. Morgen geht's mit Sonne und Wolken weiter, meist trocken, maximal bis 25 Grad.
0: Verkehr.
1: 2 Kilometer Stop-and-Go auf der A45 Hagen Richtung Gießen. Zwischen Dillenburg und Herborn-West, wegen Bergungsarbeiten ist da nur eine Spur frei. Und auf der A67 Darmstadt Richtung Mannheim gibt es zwischen dem Darmstädter Kreuz und Pfungstadt 2 Kilometer Stau, wegen Reinigungsarbeiten.
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3: Kurz nach 11:30 mit Marie am Mikrofon und Fred Come to Bed im Ohr.

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gute Laune-Sound an diesem Montag hier bei 90s 90s mit Walking on Broken Glass. Der klingt immer so ein bisschen niedlich von Annie Lennox. Und Freunde, von niedlich ist dieser Song ganz weit entfernt. Wir gehen rüber zu Soul und R&B. 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
1: Im Studio Philipp Nützig. Während die Reform noch diskutiert wird, schlägt die Pflegeversicherung Alarm. Neuesten Berechnungen zufolge könnte den Kassen schon im Oktober das Geld ausgehen. Grund sind laut Spitzenverband die immer weiter steigenden Ausgaben. Die Politik müsse jetzt schnell etwas tun. In Nepal ist die Zahl der Toten nach der verheerenden Sturzflut mittlerweile auf über 900 gestiegen. Mehrere tausend Menschen werden auch 5 Tage später noch vermisst. Experten machen einen Gletscherabbruch für die Katastrophe verantwortlich. Wenige Tage vor der Landtagswahl in Sachsen-Anhalt steigt Bundeskanzler Merz in den Wahlkampf vor Ort ein. Am Abend trifft er in Quedlinburg den CDU-Spitzenkandidaten Sven Schulze. Zuvor ist Merz bereits in Mecklenburg-Vorpommern unterwegs. Dort wird in knapp 3 Wochen gewählt. Das Bremer Raumfahrtunternehmen OHB hat einen Milliardenauftrag an Land gezogen. Für ein neues europäisches Kommunikationssystem wird OHB 18 Satellitenplattformen bauen. Das neue System soll die Kommunikation in Europa ab 2030 sicherer und unabhängiger machen.
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1: Bei den Bürgermeisterwahlen in Nord- und Osthessen stehen die Ergebnisse fest. In Zierenberg im Kreis Kassel bleibt SPD-Mann Germeroth im Amt. In Wartenberg im Vogelsbergkreis hat sich der parteilose Kandidat Carsten Ittmann mit großer Mehrheit durchgesetzt. Und in Habichtswald wird Daniel Fassauer von der SPD neuer Bürgermeister. Einen Gegenkandidaten gab es nicht.
0: Das ist das Wichtigste für den Moment. 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
2: Wolkig ist es gerade und im weiteren Verlauf gibt es erst vereinzelt Schauer, später dann öfter Schauer und auch mal ein kräftiges Gewitter mit Starkregen und kleinkörnigem Hagel, dazu Sturmböen, die am Abend nachlassen. Die Höchstwerte liegen bei 21 bis 25 Grad. Morgen geht's mit Sonne und Wolken weiter, meist trocken, maximal bis 25 Grad.
0: Verkehr.
2: Es stockt auf der A45 Hagen Richtung Gießen zwischen Dillenburg und Herborn West auf 3 Kilometern. Wegen Bergungsarbeiten ist da nur eine Spur frei. Außerdem gibt es auf der A67 Darmstadt Richtung Mannheim zwischen dem Darmstädter Kreuz und Pfungstadt 2 Kilometer Stop and Go wegen Reinigungsarbeiten.
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3: Um kurz nach 12 schicke ich euch in die Mittagspause. Aber hey, bevor hier Hektik ausbricht, die Taschen geschnappt und die ersten Gespräche geführt werden, ganz kurz mal Konzentration. Es ist kurz nach 12. Ich sage die Uhrzeit gerne nochmal und ihr guckt jetzt auch nochmal ganz genau auf die Uhr, denn ihr wisst Bescheid, unsere Aktion Scooter für Scooter läuft. Sobald ein Scooter-Hit zu hören ist, die Uhrzeit merken, eintragen bei uns online 90s90s.de und einen 1A-Scooter, einen E-Scooter gewinnen im 90s Design. So, und jetzt kommt der nächste Song.

0: auf den zweiten Blick. Sebastian Krumbiegel von den Prinzen über Pet Shop Boys. Go West.
1: Pet Shop Boys, muss ich ganz ehrlich sagen, fand ich am Anfang, war ich kein Fan von und habe dann irgendwann einen Bericht über die gesehen und über den großen Kunstappeal, den die wirklich haben, und habe sie mittlerweile zweimal live gesehen und finde die ganz großartig.
0: Nein.

0: mit Robbie Williams durch den Montagarbeitstag. Hi!
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0: Genauso einfach ist es am Ende tatsächlich auch. Sobald hier Scooter im Programm zu hören ist, schaut ihr schnell auf die Uhr und gebt die Uhrzeit, die ihr da ablest, online bei uns ein. Auf 90s. 90s.de. Und mit ein bisschen Glück kommt dann auch schon der Rückruf und wir sagen herzlichen Glückwunsch. Der E-Scooter im 90s, 90s Design gehört dir. Genau dieses Glück hatte Nicole nämlich schon mal. Und die beschreibt den Roller jetzt einfach mal für uns.
2: Das Teil, das ist einfach super. Das ist wirklich ganz, ganz toll. Ich liebe den über alles. Das ist ein absoluter Hingucker. Der ist spritzig. Der ist einfach ganz, ganz toll. Ist wirklich super zu fahren und das macht einfach nur Laune. Wenn man da drauf sitzt und ja, es ist einfach, die Sonne scheint, Sonnenbrille auf, warm. Es ist einfach wunderschön.
0: Und jetzt sichert ihr euch euren E-Roller im 90s, 90s Design, indem ihr hier im Programm immer auf jeden einzelnen Scooter-Hit achtet. Und das sind übrigens diese hier.

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1: Der letzte Augusttag in der 90er-Geschichte ist vor allem ein trauriger.
2: Goodbye, England's Rose. May you ever grow in our hearts.
1: Heute im Jahr 1997 stirbt Lady Diana, die Prinzessin von Wales, bei einem Autounfall in Paris. Die Hommage von Elton John wird zu einem der prägendsten Songs des kompletten Jahres.
2: And

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1: Lady Di ist tot, eines der ganz großen tragischen Ereignisse des kompletten Jahrzehnts. Und auch noch das hier heute. Am heutigen Datum im Jahr 1948 wird Rudolf Schenker geboren, Sänger und Gitarrist der Scorpions. Und die gehen natürlich hauptsächlich mit dem Wind of Change in die 90er Musikgeschichte ein. Obwohl der Song erst 91 erscheint, wird er zur großen Hymne des Mauerfalls und von Glasnost und Perestroika. Wir gratulieren also Rudolf Schenker, Teil einer der erfolgreichsten und langlebigsten Bands weit und breit.
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3: Wolkig ist es gerade und im weiteren Verlauf gibt es erst vereinzelt Schauer, später dann öfter Schauer und auch mal ein kräftiges Gewitter mit Starkregen und kleinkörnigem Hagel, dazu Sturmböen, die am Abend nachlassen. Die Höchstwerte liegen bei 21 bis 25 Grad. Morgen geht's mit Sonne und Wolken weiter, meist trocken, maximal bis 25 Grad.
2: Verkehr.
3: Es staut sich auf der A45 Hagen Richtung Gießen. Zwischen Dillenburg und Herborn West auf 3 Kilometern. Wegen Bergungsarbeiten ist nur eine Spur frei. Und auf der A67 Darmstadt Richtung Mannheim gibt es zwischen dem Darmstädter Kreuz und Pfungstadt 2 Kilometer Stau. Wegen Reinigungsarbeiten.
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1: Im Studio Philipp Nützig. Der Pflegeversicherung geht das Geld aus, und zwar schon bald. Nach den jetzigen Berechnungen werden die Mittel der Pflegeversicherung voraussichtlich im Oktober aufgebraucht sein. Das sagt der Spitzenverband der Krankenkassen. Es müsse jetzt gehandelt werden. Die USA haben zum ersten Mal seit Wochen wieder Ziele im Iran angegriffen. Damit sollte nach Angaben des US-Militärs verhindert werden, dass der Iran in der Straße von Hormuz weitere Seeminen verlegen kann. Die Unternehmen in Deutschland wollen ihre Investitionen in den Klimaschutz nicht wirklich steigern. Laut einer IFO-Umfrage sollen es dieses und nächstes Jahr etwas mehr als 10% der Investitionen insgesamt sein. Das ist nur minimal mehr als letztes Jahr. Das Bremer Raumfahrtunternehmen OHB hat einen Milliardenauftrag an Land gezogen. Für ein neues europäisches Kommunikationssystem wird OHB 18 Satellitenplattformen bauen. Das neue System soll die Kommunikation in Europa ab 2030 sicherer und unabhängiger machen.
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1: Bei Straftaten in Hessen werden häufiger Waffen benutzt. Das geht aus einer Antwort des Innenministeriums auf eine Anfrage eines fraktionslosen Landtagsabgeordneten hervor. In knapp 900 Fällen wurde letztes Jahr eine Schusswaffe benutzt, so oft wie seit 10 Jahren nicht mehr. Spitzenreiter unter den Städten ist Frankfurt.
0: Das ist das Wichtigste für den Moment. 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
2: Wolkig ist es heute Mittag und im Laufe des Nachmittags kommen dann häufiger Schauer runter. Dazu sind vereinzelt auch kräftige Gewitter drin mit Starkregen und kleinkörnigem Hagel. Dazu liegen die Höchstwerte zwischen 21 und 25 Grad und es kann noch stürmisch werden. Am Abend lässt der Wind nach. Morgen gibt's Sonne und Wolken, vereinzelt noch Schauer, maximal bis 25 Grad.
0: Verkehr.
2: Auf der A67 Darmstadt Richtung Mannheim gibt es zwischen dem Darmstädter Kreuz und Pfungstadt 2 Kilometer Stau wegen Reinigungsarbeiten.
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3: 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Horny, hier ist Moose T für euch.

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1: Geht es in diesem Song? Das fragen uns tatsächlich alle. Einige Fans vermuten, dass der Text von King of My Castle gar keinen Sinn machen soll. Und andere denken, dass er mit Sigmund Freuds Theorie des Unbewussten zu tun hat. Darin geht es nämlich um das eigene Ich, das nicht der Herr des eigenen Hauses, also nicht King of My Castle ist.

0: endlich den Montag-Arbeitstag mit Marie. Hallo.
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0: Das tut er und zwar immer am Wochenende. Immer samstags ist er hier am Start. Ab 8 bringt er euch richtig schön ins Wochenendfeeling rein. Und hin und wieder, da verschenkt er dann auch mal Sachen wie eine geile Beatbox. Dafür erkennt ihr bitte nur, welchen 90s Hit beatboxt er denn da für euch. Das wird jetzt einfach hier mal geübt. Achtung. Und habt ihr erkannt? Es ging um diesen Song. Die gute Britney! Mit Baby One More Time. Und wenn ihr jetzt sagt, das habe ich erkannt, das habe ich sofort erkannt, dann meldet euch doch mal an für die nächste Runde BLD Beatbox, denn kommenden Samstag ist er ja wieder am Start hier für euch und dann könnt ihr euch eine geile Beatbox absahnen. Könnt ihr euch absahnen? Naja, ihr wisst, was ich meine. Britney Spears habe ich jetzt auch im Programm und zwar mit Crazy.
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1: Wolkig ist es heute Mittag und im Laufe des Nachmittags kommen dann häufiger Schauer runter. Dazu sind vereinzelt auch kräftige Gewitter drin mit Starkregen und kleinkörnigem Hagel. Dazu liegen die Höchstwerte zwischen 21 und 25 Grad und es kann noch stürmisch werden. Am Abend lässt der Wind nach. Morgen gibt's Sonne und Wolken, vereinzelt noch Schauer, maximal bis 25 Grad.
0: Verkehr.
1: 3 Kilometer Stau auf der A45 Hagen Richtung Gießen zwischen Dillenburg und Herborn-West. Wegen Reinigungsarbeiten ist da im Moment nur eine Spur frei.
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2: Kurz nach 2 und ich habe schon Cicada für euch im Programm. Just another day. Genau, lasst uns den Montag mal nicht so streng nehmen. Es ist irgendwie auch nur irgendein Tag in der Woche, den wir leben sollten, Freunde. Das ist unsere Zeit jetzt hier. Ich wünsche euch einen schönen Tag.

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0: Neues für euch. Hallo bei der Arbeit mit Marie. Hier ist 90s 90s. Ja, und ich darf auch mal einen kleinen Schlauberger machen. Ich liebe diese Info und sicherlich wissen das 80% von euch schon. Aber für die 20%, die das noch nicht wussten. Beim Song Pretty Fly von The Offspring, da sind doch vorne so witzige Worte dran. Guten Tag, lieben lauten Leuten, ne? Und das soll deutsch sein. Das ist in deren Köpfen, war das damals deutsch, so zum Einzählen gedacht. Und das ist für mich ist das jetzt der absolute Hinhörer in diesem Song, der aus unserem Rockradio kommt. Hier sind The Offspring, die versuchen Deutsch zu sprechen und zwar genau jetzt.
1: Guten Tag, lieben Glauben.

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1: Im Studio Lisa Schwarzkopf. Der Pflegeversicherung geht das Geld aus, und zwar schon bald. Nach den jetzigen Berechnungen werden die Mittel der Pflegeversicherung voraussichtlich im Oktober aufgebraucht sein, sagt der Spitzenverband der Krankenkassen. Es müsse jetzt gehandelt werden. In der Schweiz ist nach den Schüssen auf einem Techno-Festival ein Verdächtiger festgenommen worden. Zum möglichen Motiv des 43-Jährigen wird noch ermittelt. Die Polizei geht von einem Einzeltäter aus. Die Schüsse hatten mehrere Menschen verletzt, eine junge Frau tödlich. Kriege und Handelskonflikte dürften ab heute beim G20-Finanzministertreffen ganz oben auf der Tagesordnung stehen. Vertreter der führenden Industrieländer treffen sich in den USA. Finanzminister Klingbeil will sich dort nach neuen Handelspartnern umsehen. Es sind etwa Gespräche mit Indien und Kanada geplant. Immer mehr Städte in Deutschland setzen auf Ladebordsteine für E-Autos. Nach erfolgreichen Tests in Düsseldorf, Dortmund und Köln wurden jetzt auch welche in Leipzig und Bamberg installiert. Statt sperriger Ladesäulen können Autofahrer ihr Kabel platzsparend im Bordstein einstöpseln.
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1: In Gießen muss sich seit heute eine 42-jährige Mutter wegen Betruges verantworten. Sie soll eine Krebserkrankung ihres Sohnes vorgetäuscht haben, um Spenden abzukassieren. Etwa 350.000 Euro sollen zusammengekommen sein. Der Schwindel flog erst auf, als die Polizei einen Tipp aus dem Jugendamt bekam.
0: Das ist das Wichtigste für den Moment. 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
2: Wolkig ist es heute Mittag und im Laufe des Nachmittags kommen dann häufiger Schauer runter. Dazu sind vereinzelt auch kräftige Gewitter drin mit Starkregen und kleinkörnigem Hagel. Dazu liegen die Höchstwerte zwischen 21 und 25 Grad und es kann noch stürmisch werden. Am Abend lässt der Wind nach. Morgen gibt's Sonne und Wolken, vereinzelt noch Schauer, maximal bis 25 Grad.
0: Verkehr.
2: 3 Kilometer Stop-and-Go auf der A45 Hagen Richtung Gießen zwischen Dillenburg und Herborn-West. Wegen Reinigungsarbeiten ist da im Moment nur eine Spur frei.
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3: Ja, wir gehen rein hier in unser berühmtes letztes Stündchen um kurz nach eins. An diesem Montag habe ich gleich Seal mit Crazy und los geht's mit Pets and Small und Turnaround.

0: unverkennbare Melodie wurde wieder zum Nummer-1-Hit. Nur kaum jemand hat es bemerkt. Alex Christensen über Gala, Freed from Desire.
1: Als der Song Gala, Freed from Desire, ich glaube 1996 veröffentlicht wurde, ist mir sofort aufgefallen, dass der so eine eingängige Melodie hat und die ist na na na na na na na na na na na na. Hat so eine gewisse Methode und habe ich mir das aufgeschrieben in mein Notizheft. Irgendwann musste man einen Song machen, der so ähnlich ist, so ähnlich gestaltet ist. Und dann habe ich 5 Jahre später La La La La La, It's All Around the World. Und das war inspiriert eigentlich von, ja, von Gala.

0: Wet, wet, wet, love is all around an diesem Montagnachmittag. Hi.
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0: Yes, ihr Lieben, ja, einige von euch wissen, das haben wir schon mal gemacht. Wir haben euch schon mal auf die Suche geschickt nach all den Scooter-Songs hier im Programm. Und das hat ganz wunderbar funktioniert. Beim Kevin auf jeden Fall aus Dresden.
2: Ich bin wirklich sprachlos. Ich bin völlig überfordert gerade.
3: Oh, herrlich. Was willst du mit dem Scooter als erstes machen?
2: Oh, ich denke mal, mir eine Befestigung für eine GPL besorgen und damit dann halt einfach in die Sonne fahren. Vielen lieben Dank. Ich bin immer noch sprachlos.
0: Also der Kevin aus Dresden durfte jetzt schon einen ganzen Sommer mit seinem niegelnagelneuen E-Roller im 90s-90s Design verbringen. Und jetzt seid ihr dran. Ihr rollt damit Richtung Herbst. Achtet einfach auf jeden einzelnen Scooter-Song hier im Programm. Sobald ihr den hört, die Uhrzeit eintragen bei uns online auf 90s90s.de, wann ihr diesen Song gehört habt. Und nur noch mal zur Erinnerung. Scooter-Songs sind zum Beispiel diese hier.

0: Einfach dranbleiben, kann jederzeit soweit sein. Ich drücke die Daumen.
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1: Der letzte Augusttag in der 90er-Geschichte ist vor allem ein trauriger.
2: Goodbye, England's Rose. May you ever grow in our hearts.
1: Heute im Jahr 1997 stirbt Lady Diana, die Prinzessin von Wales, bei einem Autounfall in Paris. Die Hommage von Elton John wird zu einem der prägendsten Songs des kompletten Jahres.
2: And it seems

0: City. Lady Di's Tod, eines der ganz großen tragischen Ereignisse des kompletten Jahrzehnts. Und auch noch das hier heute. Am heutigen Datum im Jahr 1948 wird Rudolf Schenker geboren, Sänger und Gitarrist der Scorpions. Und die gehen natürlich hauptsächlich mit dem Wind of Change in die 90er Musikgeschichte ein. Obwohl der Song erst 91 erscheint, wird er zur großen Hymne des Mauerfalls und von Glasnost und Perestroika. Wir gratulieren also Rudolf Schenker, Teil einer der erfolgreichsten und langlebigsten Bands weit und breit.
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2: Wolkig ist es heute Mittag und im Laufe des Nachmittags kommen dann häufiger Schauer runter. Dazu sind vereinzelt auch kräftige Gewitter drin mit Starkregen und kleinkörnigem Hagel. Dazu liegen die Höchstwerte zwischen 21 und 25 Grad und es kann noch stürmisch werden. Am Abend lässt der Wind nach. Morgen gibt's Sonne und Wolken, vereinzelt noch Schauer, maximal bis 25 Grad.
1: Verkehr.
2: 3 Kilometer Stop-and-Go auf der A45 Hagen Richtung Gießen zwischen Dillenburg und Herborn-West. Wegen Reinigungsarbeiten ist da gerade nur eine Spur frei. Und auf der A67 Darmstadt Richtung Mannheim staut es sich zwischen dem Darmstädter Kreuz und der Pfungstadtstraße auf 3 Kilometern.

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Und Leute, happy sind wir hier bei 90s 90s auf jeden Fall. Und diese Freude möchten wir mit euch teilen. Denn morgen haben wir einen absoluten Special Guest bei Rob Green in der Morning Show. Ab 6 Uhr. Niemand geringerer als das jüngste Mitglied von New Kids on the Block. Hier bei uns in den heiligen 90s 90s Hallen. Joey McIntyre. Und wer jetzt sagt, Leute, das ist ja der Knaller. Den wollte ich ja schon immer mal fragen, was seine Lieblingsfarbe ist oder so. Keine Ahnung, wie eure Frage sein könnte, aber wenn ihr eine habt, dann schickt uns hier nochmal rüber unter 040 55 41 90 90. Morgen ist er bei uns, Joey McIntyre von New Kids on the Block, und ihr stellt eure Frage unter 040 55 41 90 90 per WhatsApp. Und New Kids on the Block natürlich jetzt auch hier für euch im Radio mit Tonight aus unserem Boy Groups Radio.

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1: Im Studio Lisa Schwarzkopf. Während die Reform noch diskutiert wird, schlägt die Pflegeversicherung Alarm. Neuesten Berechnungen zufolge könnte den Kassen schon im Oktober das Geld ausgehen. Grund sind laut Spitzenverband die immer weiter steigenden Ausgaben. Die Politik müsse jetzt schnell etwas tun. Wenige Tage vor der Landtagswahl in Sachsen-Anhalt steigt Bundeskanzler Merz in den Wahlkampf vor Ort ein. Am Abend trifft er in Quedlinburg den CDU-Spitzenkandidaten Sven Schulze. Zuvor ist Merz bereits in Mecklenburg-Vorpommern unterwegs. Dort wird in knapp 3 Wochen gewählt. In Nepal ist die Zahl der Toten nach der verheerenden Sturzflut mittlerweile auf über 900 gestiegen. Mehrere tausend Menschen werden auch 5 Tage später noch vermisst. Experten machen einen Gletscherabbruch für die Katastrophe verantwortlich. Die Gamescom in Köln hat dieses Jahr mehr Fans angezogen als zuletzt. Insgesamt kamen 368.000 Menschen, 11.000 mehr als im Vorjahr. Der Besucherrekord wurde aber nicht geknackt. Mit Gaming wird mittlerweile mehr Geld verdient als in der Film- und Musikindustrie zusammen.
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1: Bei einem Motorradunfall in Hirschhorn ganz im Süden Hessens ist eine 20-Jährige ums Leben gekommen. Die Frau war Beifahrerin auf dem Motorrad. Der 16-jährige Fahrer war wohl zu schnell unterwegs und kollidierte in einer Kurve mit der Leitplanke. Er kam mit schweren Verletzungen ins Krankenhaus.
0: Das ist das Wichtigste für den Moment. 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
2: Wolkig ist es heute Nachmittag und es wird ziemlich wechselhaft. Immer wieder Schauer, dazu einzelne kräftige Gewitter mit Starkregen und kleinem Hagel. Dazu wird es windig mit Sturmböen. Zum Abend lässt das Ganze dann nach bei 21 bis 25 Grad. Morgen gibt's Sonne und Wolken, im Norden auch mal einen Schauer, maximal um 25 Grad.
0: Verkehr.
2: 3 Kilometer Stop and Go auf der A45 Hagen Richtung Gießen zwischen Dillenburg und Herborn West. Wegen Reinigungsarbeiten ist da im Moment nur eine Spur frei. Und es stockt auf der A67 Darmstadt Richtung Mannheim zwischen dem Darmstädter Kreuz und der Punktstadtstraße auf 3 Kilometern.
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3: Das ist der Montagnachmittag. Jetzt mit fettes Brot. Jein, läuft direkt nach Him, Join Me. Und hier sind Urban Cookie Collection.

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2: Das Label wird zuerst eine ganz andere Single aus dem Album von Fettes Brot veröffentlichen. Doch die Jungs setzen sich durch. Der Song über Gewissenskonflikte trifft den Nerv einer ganzen Generation. So nach dem Motto, soll ich's wirklich machen oder lass ich's lieber sein? Die Antwort ist klar, jein.
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1: Und da war wieder einer.
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1: Und ich hoffe, ihr wart schnell genug und habt eben eingetragen, wann ihr Scooter hier gehört habt im Programm. Das war gerade Hyper Hyper, aber es ist geil, welche Nummer läuft. 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Yeah!

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1: Also, was ist nochmal zu tun? 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Tragt dort im Formular die Uhrzeit ein, wann das war. Und dann seid ihr im Rennen um einen E-Scooter im 90s90s Design mit 45 km/h. Also, das ist kein Wegwerfroller, sondern der kann wirklich was. 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
1: Wolkig ist es heute Nachmittag und es wird ziemlich wechselhaft. Immer wieder Schauer, dazu einzelne kräftige Gewitter mit Starkregen und kleinem Hagel. Dazu wird es windig mit Sturmböen. Zum Abend lässt das Ganze dann nach bei 21 bis 25 Grad. Morgen gibt's Sonne und Wolken, im Norden auch mal einen Schauer, maximal um 25 Grad.
0: Verkehr.
1: Auf der A66 Frankfurt-Wiesbaden. Achtung, zwischen Frankfurt am Main-Ludwig-Landmann-Straße und dem Nordwestkreuz werfen in beiden Richtungen Personen Gegenstände auf die Straße. 4 Kilometer Stau auf der A3 Frankfurt Richtung Würzburg zwischen dem Offenbacher Kreuz und Offenbach. Nach einem Unfall sind die beiden linken Spuren gesperrt. 3 Kilometer Stop-and-Go auf der A45 Hagen Richtung Gießen zwischen Dillenburg und Herborn West. Wegen Reinigungsarbeiten ist gerade nur eine Spur frei. Und in Sprendlingen ist die Offenbacher Straße zwischen der Karlstraße und der Max-Planck-Straße nach einem Unfall in beiden Richtungen gesperrt.
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2: Scatman mit Scatman nach den New Radicals. Hier ist You Get What You Give. Am Montagnachmittag. Ich bin Susanne Kamp.

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Santana und jetzt gehen wir rein ins Britpop Radio. Klickt euch auch dafür über unsere Homepage rein oder in die App mit den geilsten Britpop-Tracks der 90er. Suede, Beautiful One

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1: Im Studio Lisa Schwarzkopf. Der Pflegeversicherung geht das Geld aus, und zwar schon bald. Nach den jetzigen Berechnungen werden die Mittel der Pflegeversicherung voraussichtlich im Oktober aufgebraucht sein, sagt der Spitzenverband der Krankenkassen. Es müsse jetzt gehandelt werden. Deutschland mischt im internationalen Raumfahrtgeschäft weiter kräftig mit. Jetzt hat ein Bremer Unternehmen einen Milliardenauftrag an Land gezogen. Für ein neues europäisches Kommunikationssystem baut es mehrere Satellitenplattformen. Das neue System soll die Kommunikation in Europa sicherer und unabhängiger machen. Vizekanzler Klingbeil will sich beim G20-Finanzministertreffen in den USA nach neuen Partnern umschauen. Dort stehen unter anderem die weltweiten Handelskonflikte im Fokus. Am Rande des Treffens will Klingbeil Gespräche mit Indien und Kanada führen. Immer mehr Städte in Deutschland setzen auf Ladebordsteine für E-Autos. Nach erfolgreichen Tests in Düsseldorf, Dortmund und Köln wurden jetzt auch welche in Leipzig und Bamberg installiert. Statt sperriger Ladesäulen können Autofahrer ihr Kabel platzsparend im Bordstein einstöpseln.
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1: In Gießen muss sich seit heute eine 42-jährige Mutter wegen Betruges verantworten. Sie soll eine Krebserkrankung ihres Sohnes vorgetäuscht haben, um Spenden abzukassieren. Etwa 350.000 Euro sollen zusammengekommen sein. Der Schwindel flog erst auf, als die Polizei einen Tipp aus dem Jugendamt bekam.
0: Das ist das Wichtigste für den Moment. 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
2: Wolkig ist es heute Nachmittag und es wird ziemlich wechselhaft. Immer wieder Schauer, dazu einzelne kräftige Gewitter mit Starkregen und kleinem Hagel. Dazu wird es windig mit Sturmböen. Zum Abend lässt das Ganze dann nach bei 21 bis 25 Grad. Morgen gibt's Sonne und Wolken, im Norden auch mal einen Schauer, maximal um 25 Grad.
0: Verkehr.
2: 4 Kilometer Stau auf der A3 Frankfurt Richtung Würzburg zwischen dem Offenbacher Kreuz und Offenbach. Nach einem Unfall sind dort die beiden linken Spuren gesperrt. 3 Kilometer Stop-and-Go auf der A45 Hagen Richtung Gießen zwischen Dillenburg und Herborn-West. Wegen Reinigungsarbeiten ist da gerade nur eine Spur frei. Und in Sprendlingen ist die Offenbacher Straße zwischen der Karlstraße und der Max-Planck-Straße nach einem Unfall in beiden Richtungen gesperrt.
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3: Kommt gut rein in diesen Nachmittag, jetzt mit Michael Jackson. They don't care about us. Läuft nach Culture Beat, Mr. Vane. Und hier sind Ace of Base, Happy Nation. Ich bin Susanka.

0: Sein größter Moment war gleichzeitig sein letzter. DJ Bobo über Michael Jackson. They don't care about us.
1: Dürfte 1996 die Vorgruppe bei seiner History World Tour sein. Seine letzte Tour, die er jemals gemacht hat. Und bei seinem größten Konzert in seinem Leben in Prag 1996 durften wir dabei sein. Als Vorgruppe und 45 Minuten lang vor seinem Publikum unsere eigenen Hits spielen. Es war ein Riesenerlebnis, denn zum Schluss durfte ich Michael ankündigen mit den Worten: Ladies and Gentlemen, and now please welcome the King of Pop.

0: Und gleich bei uns Missy Elliott.
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2: Der Mann hinter dem Track ist Norman Cook, den wir auch schon als Fatboy Slim kennen. Und der hat hier wieder ein ordentliches Sample-Gewitter zusammengebastelt. Ein Bestandteil des Beat-Gerüsts stammt aus Love Insurance Policy von The Tramps aus dem Jahr 1979. Das bringt so das richtige Disco-Feeling rein. Aber das entscheidende Ding ist ein Sample von den Chakachas, eine belgische Band, die südamerikanisch geprägte Musik gespielt hat. In deren Track Yo Soy Cubano von 1970 finden wir die zentralen Elemente, die Magic Carpet Ride ausmachen. Hört mal!

0: auch dieses fast schon aufdringliche Ach-Ring-Ding-Ding-Ding steckt schon im Original und wurde für Magic Carpet Ride etwas runtergepitcht und gesampelt. Belgische Latin-Musik aus den 70ern, Disco-Feeling, und ein englischer Produzent baut daraus diesen 90s-Banger. Schon eine ziemlich spannende Mischung, wie ich finde.
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1: Der letzte Augusttag in der 90er Geschichte ist vor allem ein trauriger.
2: Goodbye, England's Rose. May you ever grow in our hearts.
1: Heute im Jahr 1997 stirbt Lady Diana, die Prinzessin von Wales, bei einem Autounfall in Paris. Die Hommage von Elton John wird zu einem der prägendsten Songs des kompletten Jahres. And it seems

0: 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Lady Di ist tot. Eines der ganz großen tragischen Ereignisse des kompletten Jahrzehnts. Und auch noch das hier heute. Am heutigen Datum im Jahr 1948 wird Rudolf Schenker geboren, Sänger und Gitarrist der Scorpions. Und die gehen natürlich hauptsächlich mit dem Wind of Change in die 90er Musikgeschichte ein. Obwohl der Song erst 91 erscheint, wird er zur großen Hymne des Mauerfalls und von Glasnost und Perestroika. Wir gratulieren also Rudolf Schenker, Teil einer der erfolgreichsten und langlebigsten Bands weit und breit.
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2: Wolkig ist es heute Nachmittag und es wird ziemlich wechselhaft. Immer wieder Schauer, dazu einzelne kräftige Gewitter mit Starkregen und kleinem Hagel. Dazu wird es windig mit Sturmböen. Zum Abend lässt das Ganze dann nach bei 21 bis 25 Grad. Morgen gibt's Sonne und Wolken, im Norden auch mal einen Schauer, maximal um 25 Grad.
1: Verkehr.
2: Auf der A3 Frankfurt Richtung Würzburg gibt es zwischen dem Offenbacher Kreuz und Offenbach 4 Kilometer Stau. Nach einem Unfall sind die beiden linken Spuren gesperrt. 3 Kilometer Stop-and-Go auf der A45 Hagen Richtung Gießen zwischen Dillenburg und Herborn-West. Wegen Reinigungsarbeiten ist da im Moment nur eine Spur frei. Und in Sprendlingen ist die Offenbacher Straße zwischen der Karlstraße und der Max-Planck-Straße nach einem Unfall in beiden Richtungen gesperrt.
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ist Joey McIntyre, das jüngste Mitglied von New Kids on the Block. Er wird bei Rob sein. Und ihr dürft ihm auch gerne noch Fragen schicken, wenn ihr welche habt. Dann her damit über die 040 5541 90 90. Oder sagt uns auch gerne mal, was ist euer Lieblingstrack von New Kids on the Block? Joey, der kommt für ein paar Konzerte nach Europa und eins davon wird er in Köln spielen. Also, wir sind mal gespannt, wie er sich so schlägt und stimmen uns schon mal ein. Jetzt mit den New Kids on the Block und Step by Step direkt bei uns aus dem Boygroups Radio. Step.

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1: Im Studio Lisa Schwarzkopf. Während die Reform noch diskutiert wird, schlägt die Pflegeversicherung Alarm. Neuesten Rechnungen zufolge könnte den Kassen schon im Oktober das Geld ausgehen. Grund sind laut Spitzenverband die immer weiter steigenden Ausgaben. Die Politik müsse jetzt schnell etwas tun. Wenige Tage vor der Landtagswahl in Sachsen-Anhalt steigt Bundeskanzler Merz in den Wahlkampf vor Ort ein. Am Abend trifft er in Quedlinburg den CDU-Spitzenkandidaten Sven Schulze. Zuvor ist Merz bereits in Mecklenburg-Vorpommern unterwegs. Dort wird in knapp 3 Wochen gewählt. Die Schweizer Polizei hat nach den Schüssen auf einem Festival jetzt einen Verdächtigen gefasst. Der 43-Jährige wurde fast 24 Stunden nach der Tat festgenommen. Er soll allein gehandelt haben, das Motiv ist aber noch unklar. Bei den Schüssen wurde eine Frau getötet, 5 weitere Menschen verletzt. Für ChatGPT gelten in der EU künftig besonders strenge Regeln. Weil der KI-Chatbot von so vielen Menschen genutzt wird, stuft die EU-Kommission ihn als sehr große Suchmaschine ein. Zu den verschärften Auflagen gehören ein stärkeres Vorgehen gegen illegale Inhalte und ein besserer Schutz Minderjähriger.
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1: Bei einem Motorradunfall in Hirschhorn, ganz im Süden Hessens, ist eine 20-Jährige ums Leben gekommen. Die Frau war Beifahrerin auf dem Motorrad. Der 16-jährige Fahrer war wohl zu schnell unterwegs und kollidierte in einer Kurve mit der Leitplanke. Er kam mit schweren Verletzungen ins Krankenhaus.
0: Das ist das Wichtigste für den Moment. 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
2: Sonne und Wolken gibt es jetzt am späten Nachmittag und es werden um die 23 Grad. Dazu kommen später immer öfter Schauer durch und vereinzelt kann auch mal ein kräftiges Gewitter aufziehen mit Sturmböen, Starkregen und kleinem Hagel. Morgen geht's freundlicher weiter, Sonne und Wolken, im Norden mal mehr Grau, maximal bis 25 Grad.
0: Verkehr.
2: Auf der A66 Frankfurt-Wiesbaden Vorsicht. In beiden Richtungen zwischen Hofheim und Diedenbergen ist eine ungesicherte Unfallstelle und es sind Personen auf der Straße. Auf der A3 Frankfurt Richtung Würzburg ist zwischen dem Offenbacher Kreuz und Offenbach die linke Spur gesperrt. Es staut sich auf 5 Kilometern. 4 Kilometer Stau gibt es auf der A3 Frankfurt Richtung Köln zwischen Limburg Nord und Dietz. Auf der A45 Hagen Richtung Gießen gibt es zwischen Dillenburg und Herborn West 3 Kilometer Stop and Go. Wegen Reinigungsarbeiten ist da gerade nur eine Spur frei. Und die B400 Helleshausen-Eschwege ist zwischen Breitau und Krauthausen nach einem Unfall gesperrt.
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3: Jederzeit kann hier wieder ein Scooter-Track laufen, auch gleich auf dem Nachhauseweg. Deswegen bleibt unbedingt dran, denn wenn dem so ist, dann müsst ihr nur noch bei uns die Uhrzeit durchgeben. Ganz einfach über so ein Formular, so ein ganz kleines, auf unserer Homepage und schon könnt ihr was Riesiges gewinnen. Was das genau ist, das erzähle ich euch gleich nochmal um 8:15. Ich bin Susanka und hier ist Lene Marlin, Sitting Down Here.

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1: 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Die Bloodhound Gang startet 1992 als Depeche Mode Coverband. Jahre später sitzt Sänger Jimmy Pop vorm Fernseher, sieht eine Doku über Affen beim Discovery Channel und denkt sich, sogar die Affen haben mehr Action als ich. Die Idee für The Bad Touch ist also geboren und wird in Europa ein Riesenhit.
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0: Also wirklich überhören kann man das zarte Stimmchen von HP Baxter nicht. Immer wenn ihr einen Scooter-Track bei uns im Programm entdeckt, dann geht ihr schnell bei uns auf die Homepage oder in die App und tragt dort, das könnt ihr nicht verfehlen, die Uhrzeit ein, wann das gerade war. 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
0: Also, wenn ihr Scooter hört, dann unbedingt schnell online gehen bei uns. Bleibt mal so ungefähr 20 Minuten dran, oder? Das ist vielleicht ein ganz kleiner Hinweis von mir.
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1: Sonne und Wolken gibt es jetzt am späten Nachmittag und es werden um die 23 Grad. Dazu kommen später immer öfter Schauer durch und vereinzelt kann auch mal ein kräftiges Gewitter aufziehen mit Sturmböen, Starkregen und kleinem Hagel. Morgen geht's freundlicher weiter, Sonne und Wolken, im Norden mal mehr Grau, maximal bis 25 Grad.
0: Verkehr.
1: Auf der A66 Frankfurt-Wiesbaden Vorsicht. In beiden Richtungen zwischen Hofheim und Diedenbergen ist eine ungesicherte Unfallstelle und es sind Personen auf der Straße. Auf der A3 Frankfurt Richtung Köln staut es sich zwischen Limburg-Nord und Dietz auf 4 Kilometern. Die A3 Frankfurt Richtung Würzburg ist zwischen dem Offenbacher Kreuz und Offenbach wegen einer Sperrung der linken Spur eng. Es staut sich auf 5 Kilometern. Auf der A45 Gießen Richtung Aschaffenburg ist zwischen Münzenberg und Wölfersheim nach einem umgestürzten LKW nur eine Spur frei. Es staut sich auf 2 Kilometern. Und auf der A45 Hagen Richtung Gießen gibt es zwischen Dillenburg und Herborn West 3 Kilometer Stau. Da ist wegen Reinigungsarbeiten derzeit nur eine Spur frei.
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2: Und jetzt gleich kommt ein Track, der könnte euch zu einem E-Scooter bringen im Wert von 3.000 Euro.

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Am 11. September erscheint die Doku in einigen Kinos über die Comeback-Tour im letzten Jahr von Oasis. Don't Look Back in Anger, hier bei 90s. Gerade gehört und jetzt gehen wir rein ins Hip-Hop-Deutschradio. Das ist zu finden über die Homepage oder in der App. Rödelheim Hartreim-Projekt mit Reime.

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1: Im Studio Lisa Schwarzkopf. Der Pflegeversicherung geht das Geld aus, und zwar schon bald. Nach den jetzigen Berechnungen werden die Mittel der Pflegeversicherung voraussichtlich im Oktober aufgebraucht sein, sagt der Spitzenverband der Krankenkassen. Es müsse jetzt gehandelt werden. In der Schweiz ist nach den Schüssen auf einem Techno-Festival ein Verdächtiger festgenommen worden. Zum möglichen Motiv des 43-Jährigen wird noch ermittelt. Die Polizei geht von einem Einzeltäter aus. Die Schüsse hatten mehrere Menschen verletzt, eine junge Frau tödlich. Die USA haben zum ersten Mal seit Wochen wieder Ziele im Iran angegriffen. Damit sollte nach Angaben des US-Militärs verhindert werden, dass der Iran in der Straße von Hormus weitere Seeminen verlegen kann. Eine große Ära geht zu Ende. Lionel Messi beendet seine Karriere in der argentinischen Fußballnationalmannschaft. Nach über 20 Jahren im Trikot der Albiceleste sagt er, es ist an der Zeit. Messi ist 2022 Weltmeister geworden. Sein letztes Spiel war das verlorene WM-Finale im Juli gegen Spanien.
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1: In Gießen muss sich seit heute eine 42-jährige Mutter wegen Betruges verantworten. Sie soll eine Krebserkrankung ihres Sohnes vorgetäuscht haben, um Spenden abzukassieren. Etwa 350.000 Euro sollen zusammengekommen sein. Der Schwindel flog erst auf, als die Polizei einen Tipp aus dem Jugendamt bekam.
0: Das ist das Wichtigste für den Moment. 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
2: Viele Wolken gibt es heute Abend und immer mal wieder kommen Schauer runter. Ganz vereinzelt kann auch noch ein Gewitter aufziehen. Dann wird es kurz stürmisch. In der Nacht lässt der Regen nach und die Tiefstwerte liegen zwischen 14 und 10 Grad. Morgen bleibt es meist trocken mit Sonne und Wolken. Im Norden sind ab und zu Schauer drin, maximal bis 25 Grad.
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2: Auf der A45 Aschaffenburg-Gießen, Achtung, in beiden Richtungen zwischen Langenselbold-West und Hammersbach sind Personen auf der Straße. Die A45 Gießen Richtung Aschaffenburg ist zwischen Münzenberg und Wölfersheim wegen eines umgestürzten LKW auf eine Spur verengt. Er staut sich schon auf 2 Kilometern zurück. Auf der A45 Hagen Richtung Gießen gibt es zwischen Dillenburg und Herborn-West 3 Kilometer Stau. Wegen Reinigungsarbeiten ist da im Moment nur eine Spur frei. Die B400 Herleshausen-Eschwege ist zwischen Breitau und Krauthausen nach einem Unfall gesperrt. Und die Straße zwischen dem Abzweig nach Obererlenbach und Obererlenbach ist nach einem Unfall gesperrt.
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3: Leute, übrigens, wenn ihr uns mal kontaktieren wollt, schickt uns mal eine Sprachnachricht über die 040 55 41 90 90, egal mit was. Und ganz konkret gibt es einen Anlass, denn morgen ist Joey McIntyre von New Kids on the Block bei Rob in der Morning Show zu Gast. Vielleicht habt ihr ja eine Frage an ihn oder könnt ihr mal sagen, welchen Track ihr von den New Kids on the Block am besten fandet. Also immer her damit. Hier sind sie jetzt mit Tonight aus dem Jahr 1990. 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

0: Prozent hat nicht nur ihre Musik geliebt. Und das brachte ihr letztendlich den Erfolg. Alex Christensen über Luna bei Lando.
1: Luna war auch in den 90ern und ich war damals DJ zusammen mit DJ Sammy, der mit der Sängerin von Luna liiert war. Und die hatten angefangen, eben dieses Projekt zu gründen, Luna, und hatten mit Marie irgendwie so allerlei Sachen gesungen. Und sie hat bei Sammy dann ein paar Features gemacht auf seinen Songs. Und irgendwann meinte Sammy so, jetzt ist vorbei. Wir haben einen Song entdeckt, eine Coverversion, die machen wir jetzt. Der basiert auf so brasilianischen Trommeln, der ist großartig. Und hat er mir diesen Song in seiner damaligen Wohnung vorgespielt und hat mich angelächelt gesagt, Alex, das wird eine Nummer 1 in Deutschland. Und er hat recht behalten. Wurde eine große Nummer 1 und Luna ist damit heute noch immer erfolgreich unterwegs. 90s, 90s.

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1: Der letzte Augusttag in der 90er-Geschichte ist vor allem ein trauriger.
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1: Heute im Jahr 1997 stirbt Lady Diana, die Prinzessin von Wales, bei einem Autounfall in Paris. Die Hommage von Elton John wird zu einem der prägendsten Songs des kompletten Jahres.
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1: Lady Di's Tod, eines der ganz großen tragischen Ereignisse des kompletten Jahrzehnts. Und auch noch das hier heute. Am heutigen Datum im Jahr 1948 wird Rudolf Schenker geboren, Sänger und Gitarrist der Scorpions. Und die gehen natürlich hauptsächlich mit dem Wind of Change in die 90er Musikgeschichte ein. Obwohl der Song erst 91 erscheint, wird er zur großen Hymne des Mauerfalls und von Glasnost und Perestroika. Wir gratulieren also Rudolf Schenker, Teil einer der erfolgreichsten und langlebigsten Bands weit und breit.
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3: Viele Wolken gibt es heute Abend und immer mal wieder kommen Schauer runter. Ganz vereinzelt kann auch noch ein Gewitter aufziehen. Dann wird es kurz stürmisch. In der Nacht lässt der Regen nach und die Tiefstwerte liegen zwischen 14 und 10 Grad. Morgen bleibt es meist trocken mit Sonne und Wolken. Im Norden sind ab und zu Schauer drin, maximal bis 25 Grad.
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3: Auf der A45 Gießen Richtung Aschaffenburg ist die Autobahn zwischen Münzenberg und Wölfersheim wegen eines umgestürzten LKW auf eine Spur verengt. Es staut sich schon 2 Kilometer zurück. Auf der A45 Hagen Richtung Gießen ist zwischen Dillenburg und Herborn West wegen Reinigungsarbeiten nur eine Spur frei. 3 Kilometer Stau. Und die Straße zwischen dem Abzweig nach Obererlenbach und Obererlenbach ist nach einem Unfall gesperrt.
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1: Im Studio Lisa Schwarzkopf. Während die Reform noch diskutiert wird, schlägt die Pflegeversicherung Alarm. Neuesten Berechnungen zufolge könnte den Kassen schon im Oktober das Geld ausgehen. Grund sind laut Spitzenverband die immer weiter steigenden Ausgaben. Die Schweizer Polizei hat nach den Schüssen auf einem Festival jetzt einen Verdächtigen gefasst. Der 43-Jährige wurde fast 24 Stunden nach der Tat festgenommen. Er soll allein gehandelt haben, das Motiv ist aber noch unklar. Bei den Schüssen wurde eine Frau getötet, 5 weitere Menschen verletzt. Die EU zieht bei ChatGPT die Daumenschrauben an. Für den KI-Chatbot von OpenAI gelten künftig die strengsten Regeln im Gesetz über digitale Dienste. Es greift ab 45 Millionen Usern im Monat. ChatGPT muss nun mehr gegen illegale Inhalte tun. Auch fürs Online-Forum Reddit und die Spieleplattform Roblox gelten strengere Regeln. Immer mehr Städte in Deutschland setzen auf Ladebordsteine für E-Autos. Nach erfolgreichen Tests in Düsseldorf, Dortmund und Köln wurden jetzt auch welche in Leipzig und Bamberg installiert. Statt sperriger Ladesäulen können Autofahrer ihr Kabel platzsparend im Bordstein einstöpseln.
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1: Bei einem Motorradunfall in Hirschhorn, ganz im Süden Hessens, ist eine 20-Jährige ums Leben gekommen. Die Frau war Beifahrerin auf dem Motorrad. Der 16-jährige Fahrer war wohl zu schnell unterwegs und kollidierte in einer Kurve mit der Leitplanke. Er kam mit schweren Verletzungen ins Krankenhaus.
0: Das ist das Wichtigste für den Moment. 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
2: Viele Wolken gibt es heute Abend und immer mal wieder kommen Schauer runter. Ganz vereinzelt kann auch noch ein Gewitter aufziehen. Dann wird es kurz stürmisch. In der Nacht lässt der Regen nach und die Tiefstwerte liegen zwischen 14 und 10 Grad. Morgen bleibt es meist trocken mit Sonne und Wolken. Im Norden sind ab und zu Schauer drin, maximal bis 25 Grad.
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2: Auf der A45 Aschaffenburg-Gießen, Achtung, zwischen Langensellbold-West und Hammersbach sind in beiden Richtungen Personen auf der Autobahn. Und auf der A45 Hagen Richtung Gießen ist zwischen Dillenburg und Herborn-West wegen Reinigungsarbeiten nur eine Spur frei. Da gibt es 3 Kilometer Stau.
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1: Seinen Song Loser eigentlich nur mittelmäßig findet, wird der zu seinem größten Hit. Zuerst läuft der Song nur im College Radio, doch schnell wird das Lied so bekannt und beliebt, dass Beck zu einem größeren Label wechseln muss, das der großen Nachfrage nach dem Lied gerecht werden kann.
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0: Die Pet Shop Boys laufen gleich bei uns.
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1: Viele Wolken gibt es heute Abend und immer mal wieder kommen Schauer runter. Ganz vereinzelt kann auch noch ein Gewitter aufziehen. Dann wird es kurz stürmisch. In der Nacht lässt der Regen nach und die Tiefstwerte liegen zwischen 14 und 10 Grad. Morgen bleibt es meist trocken mit Sonne und Wolken. Im Norden sind ab und zu Schauer drin, maximal bis 25 Grad.
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1: Auf der A45 Hagen Richtung Gießen ist zwischen Dillenburg und Herborn West 3 Kilometer Stop and Go. Wegen Reinigungsarbeiten ist da gerade nur eine Spur frei.
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2: Backstreet Boys, We've Got It Going On läuft nach Depeche Mode, It's No Good.

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Das ist der Sound der 90er und wir gehen in eine andere Musikrichtung. Jetzt geht's in den Club und unser Club Hits Radio findet ihr über die Homepage oder in der App. Daraus jetzt Stardust, Music Sounds Better With You. Ich bin Susanka und wünsche noch einen schönen Abend.

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1: Im Studio Lisa Schwarzkopf. Der Pflegeversicherung geht das Geld aus, und zwar schon bald. Nach den jetzigen Berechnungen werden die Mittel der Pflegeversicherung voraussichtlich im Oktober aufgebraucht sein, sagt der Spitzenverband der Krankenkassen. Es müsse jetzt gehandelt werden. Deutschland hat jetzt ein eigenes Sicherheitsinstitut für künstliche Intelligenz. Es ist in Berlin an den Start gegangen. Das Institut soll Risiken und Chancen moderner KI-Systeme bewerten und Deutschland international wettbewerbsfähig halten. Außerdem geht es um weniger digitale Abhängigkeit. In der Schweiz ist nach den Schüssen auf einem Techno-Festival ein Verdächtiger festgenommen worden. Zum möglichen Motiv des 43-Jährigen wird noch ermittelt. Die Polizei geht von einem Einzeltäter aus. Die Schüsse hatten mehrere Menschen verletzt, eine junge Frau tödlich. Eine große Ära geht zu Ende. Lionel Messi beendet seine Karriere in der argentinischen Fußballnationalmannschaft. Nach über 20 Jahren im Trikot der Albiceleste sagt er, es ist an der Zeit. Messi ist 2022 Weltmeister geworden. Sein letztes Spiel war das verlorene WM-Finale im Juli gegen Spanien.
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2: Viele Wolken gibt es heute Abend und immer mal wieder kommen Schauer runter. Ganz vereinzelt kann auch noch ein Gewitter aufziehen. Dann wird es kurz stürmisch. In der Nacht lässt der Regen nach und die Tiefstwerte liegen zwischen 14 und 10 Grad. Morgen bleibt es meist trocken mit Sonne und Wolken. Im Norden sind ab und zu Schauer drin, maximal bis 25 Grad.
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0: für mich ein großes Vorbild. DJ Bobo über Captain Hollywood.
1: Captain Hollywood war unser großes Vorbild, wenn es um Breakdance zu Eurodance ging, weil wir kamen von der Breakdance-Zeit und More and More war ein Video, wo diese tollen Choreografien vom Captain zu sehen waren und wir kannten Captain Hollywood ja von Formel 1 und da als Tänzer und dann hatte der sogar einen eigenen Hit und kurz darauf kam dann mein erster Hit und wir wollten unbedingt auch so gut sein wie er mit

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1: Viele Wolken gibt es heute Abend und immer mal wieder kommen Schauer runter. Ganz vereinzelt kann auch noch ein Gewitter aufziehen. Dann wird es kurz stürmisch. In der Nacht lässt der Regen nach und die Tiefstwerte liegen zwischen 14 und 10 Grad. Morgen bleibt es meist trocken mit Sonne und Wolken. Im Norden sind ab und zu Schauer drin. Maximal bis 25 Grad.

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1: Im Studio Lisa Schwarzkopf. Während die Reform noch diskutiert wird, schlägt die Pflegeversicherung Alarm. Neuesten Berechnungen zufolge könnte den Kassen schon im Oktober das Geld ausgehen. Grund sind laut Spitzenverband die immer weiter steigenden Ausgaben. Die Politik müsse jetzt schnell etwas tun. In der Schweiz ist nach den Schüssen auf einem Techno-Festival ein Verdächtiger festgenommen worden. Zum möglichen Motiv des 43-Jährigen wird noch ermittelt. Die Polizei geht von einem Einzeltäter aus. Die Schüsse hatten mehrere Menschen verletzt, eine junge Frau tödlich. Für ChatGPT gelten in der EU künftig besonders strenge Regeln. Weil der KI-Chatbot von so vielen Menschen genutzt wird, stuft die EU-Kommission ihn als sehr große Suchmaschine ein. Zu den verschärften Auflagen gehören ein stärkeres Vorgehen gegen illegale Inhalte und ein besserer Schutz Minderjähriger. Deutschland hat einen der wärmsten Sommer seit Beginn der Aufzeichnungen hinter sich. Der Deutsche Wetterdienst spricht in seiner vorläufigen Bilanz von Dimensionen, wie sie in Deutschland bislang nicht beobachtet wurden, etwa mit Blick auf die Hitzewelle Ende Juni mit über 40 Grad.
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2: Viele Wolken gibt es am Abend noch und ab und zu kommt auch mal ein Schauer runter. Einzelne Gewitter können dabei noch mitmischen, später lässt das dann nach. Die Temperaturen sinken in der Nacht auf 14 bis 10 Grad. Morgen bleibt's bei Sonne und Wolken und im Norden sind gelegentlich noch Schauer dabei. Sonst meist trocken bei maximal 25 Grad.
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1: King startet als Hotelsängerin in Jamaika. Doch 1995 ändert sich alles. In nur 10 Minuten schreibt sie Shy Guy einen Song über Frauen, die keine Machos wollen. Der Mix aus Reggae, R&B und Pop wird zum Welthit und landet sogar auf dem Soundtrack von Bad Boys. Für Diana King ein Riesenschock. Ich wollte nie ein Star sein und plötzlich kannte mich die ganze Welt. 90s, 90s, 90s.

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1: Viele Wolken gibt es am Abend noch und ab und zu kommt auch mal ein Schauer runter. Einzelne Gewitter können dabei noch mitmischen, später lässt das dann nach. Die Temperaturen sinken in der Nacht auf 14 bis 10 Grad. Morgen bleibt es bei Sonne und Wolken und im Norden sind gelegentlich noch Schauer dabei. Sonst meist trocken bei maximal 25 Grad.

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1: Im Studio Anna Löwer. Der Pflegeversicherung geht das Geld aus, und zwar schon bald. Nach den jetzigen Berechnungen werden die Mittel der Pflegeversicherung voraussichtlich im Oktober aufgebraucht sein.

0: sagt der Spitzenverband der Krankenkassen. Es müsse jetzt gehandelt werden. Deutschland hat einen der wärmsten Sommer seit Beginn der Aufzeichnungen hinter sich. Der Deutsche Wetterdienst spricht in seiner vorläufigen Bilanz von Dimensionen, wie sie in Deutschland bislang nicht beobachtet wurden, etwa mit Blick auf die Hitzewelle Ende Juni mit über 40 Grad. In der Schweiz ist nach den Schüssen auf einem Techno-Festival ein Verdächtiger festgenommen worden. Zum möglichen Motiv des 43-Jährigen wird noch ermittelt. Die Polizei geht von einem Einzeltäter aus. Die Schüsse hatten mehrere Menschen verletzt, eine junge Frau tödlich. Deutschland mischt im internationalen Raumfahrtgeschäft weiter kräftig mit. Jetzt hat ein Bremer Unternehmen einen Milliardenauftrag an Land gezogen. Für ein europäisches Kommunikationssystem baut es mehrere Satellitenplattformen. Das neue System soll die Kommunikation in Europa sicherer und unabhängiger machen.
1: Das ist das Wichtigste für den Moment. 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
2: Viele Wolken gibt es am Abend noch und ab und zu kommt auch mal ein Schauer runter. Einzelne Gewitter können dabei noch mitmischen, später lässt das dann nach. Die Temperaturen sinken in der Nacht auf 14 bis 10 Grad. Morgen bleibt es bei Sonne und Wolken und im Norden sind gelegentlich noch Schauer dabei. Sonst meist trocken bei maximal 25 Grad.
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0: Auf der Bühne besser als im Interview. Mola Adebisi über Britney Spears' Baby One More Time.
1: Also ich war ein großer Britney Spears Fan und habe mich total gefreut, dass sie im Interview hatte. Und das war total lustig, weil Britney Spears spricht ganz leise. Das hat mich total genervt, weil jede Freispann, die ich gefragt habe, sie man hat nichts verstanden, ich musste immer näher kommen. Also es war ein Graus für mich, mit Britney Spears Interview zu machen. Aber sie singt trotzdem immer noch sehr gut, Britney Spears.

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1: Viele Wolken gibt es am Abend noch und ab und zu kommt auch mal ein Schauer runter. Einzelne Gewitter können dabei noch mitmischen, später lässt das dann nach. Die Temperaturen sinken in der Nacht auf 14 bis 10 Grad. Morgen bleibt's bei Sonne und Wolken und im Norden sind gelegentlich noch Schauer dabei. Sonst meist trocken bei maximal 25 Grad.

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1: Im Studio Anna Löwer. Der Sommer in Deutschland ist der zweitwärmste gewesen, seitdem flächendeckend gemessen wird. Nur der Rekordsommer 2003 war noch wärmer, so die vorläufige Bilanz. In diesem Jahr gab es knapp 30 heiße oder sogar sehr heiße Tage, so die Experten. Während die Reform noch diskutiert wird, schlägt die Pflegeversicherung Alarm. Neuesten Berechnungen zufolge könnte den Kassen bereits im Oktober das Geld ausgehen. Grund sind laut Spitzenverband die immer weiter steigenden Ausgaben. Die Politik müsse jetzt schnell etwas tun. Deutschland hat jetzt ein eigenes Sicherheitsinstitut für künstliche Intelligenz. Es ist in Berlin an den Start gegangen. Das Institut soll Risiken und Chancen moderner KI-Systeme bewerten und Deutschland international wettbewerbsfähig halten. Außerdem geht es um weniger digitale Abhängigkeit. Die Schweizer Polizei hat nach den Schüssen auf einem Festival jetzt einen Verdächtigen gefasst. Der 43-Jährige wurde fast 24 Stunden nach der Tat festgenommen. Er soll allein gehandelt haben, das Motiv ist noch unklar. Bei den Schüssen wurde eine Frau getötet, 5 weitere Menschen verletzt.
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2: Viele Wolken gibt es am Abend noch und ab und zu kommt auch mal ein Schauer runter. Einzelne Gewitter können dabei noch mitmischen, später lässt das dann nach. Die Temperaturen sinken in der Nacht auf 14 bis 10 Grad. Morgen bleibt es

0: bei Sonne und Wolken und im Norden sind gelegentlich noch Schauer dabei. Sonst meist trocken bei maximal 25 Grad.
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1: Eigentlich war Cece Peniston nur als Background-Sängerin engagiert. Doch das Plattenlabel erkennt sofort ihr Potenzial und bietet ihr an, einen eigenen Song zu produzieren. Zusammen mit diesem Produzenten nimmt sie also das erste Demo namens Finally auf und das kam so gut an, dass es gleich als Single veröffentlicht wird. Und wir wissen ja schon, Cece Peniston mit Finally wurde ein internationaler Hit.

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1: Viele Wolken gibt es am Abend noch und ab und zu kommt auch mal ein Schauer runter. Einzelne Gewitter können dabei noch mitmischen, später lässt das dann nach. Die Temperaturen sinken in der Nacht auf 14 bis 10 Grad. Morgen bleibt's bei Sonne und Wolken und im Norden sind gelegentlich noch Schauer dabei. Sonst meist trocken bei maximal 25 Grad.

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1: Im Studio Anna Löwer. Der Pflegeversicherung geht das Geld aus, und zwar schon bald. Nach den jetzigen Berechnungen werden die Mittel der Pflegeversicherung voraussichtlich im Oktober aufgebraucht sein, sagt der Spitzenverband der Krankenkassen. Es müsse jetzt gehandelt werden. Deutschland hat einen der wärmsten Sommer seit Beginn der Aufzeichnungen hinter sich. Der Deutsche Wetterdienst spricht in seiner vorläufigen Bilanz von Dimensionen, wie sie in Deutschland bislang nicht beobachtet wurden, etwa mit Blick auf die Hitzewelle Ende Juni mit über 40 Grad. In der Schweiz ist nach den Schüssen auf einem Techno-Festival ein Verdächtiger festgenommen worden. Zum möglichen Motiv des 43-Jährigen wird noch ermittelt. Die Polizei geht von einem Einzeltäter aus. Die Schüsse hatten mehrere Menschen verletzt, eine junge Frau tödlich. Deutschland mischt im internationalen Raumfahrtgeschäft weiter kräftig mit. Jetzt hat ein Bremer Unternehmen einen Milliardenauftrag an Land gezogen. Für ein europäisches Kommunikationssystem baut es mehrere Satellitenplattformen. Das neue System soll die Kommunikation in Europa sicherer und unabhängiger machen.
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2: Viele Wolken gibt es am Abend noch und ab und zu kommt auch mal ein Schauer runter. Einzelne Gewitter können dabei noch mitmischen, später lässt das dann nach. Die Temperaturen sinken in der Nacht auf 14 bis 10 Grad. Morgen bleibt es bei Sonne und Wolken und im Norden sind gelegentlich noch Schauer dabei. Sonst meist trocken bei maximal 25 Grad.
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1: 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Er beschert der Band mit Firestarter einen, wenn nicht den größten Song von The Prodigy.
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1: Viele Wolken gibt es heute erstmal und im Norden kann vereinzelt auch mal Regen runterkommen, sonst bleibt es meist trocken. Später wird auch die Sonne öfter mal durchkommen, dazu Höchstwerte von 20 bis 25 Grad, in den Bergen eher um 18 Grad. Morgen geht's mit Sonne und Wolken weiter, meistens trocken bei bis zu 25 Grad. 90s, 90s.

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1: Im Studio Anna Löwer. Der Sommer in Deutschland ist der zweitwärmste gewesen, seitdem flächendeckend gemessen wird. Nur der Rekordsommer 2003 war noch wärmer, so die vorläufige Bilanz. In diesem Jahr gab es knapp 30 heiße oder sogar sehr heiße Tage, so die Experten. Während die Reform noch diskutiert wird, schlägt die Pflegeversicherung Alarm. Neuesten Berechnungen zufolge könnte den Kassen bereits im Oktober das Geld ausgehen. Grund sind laut Spitzenverband die immer weiter steigenden Ausgaben. Die Politik müsse jetzt schnell etwas tun. Deutschland hat jetzt ein eigenes Sicherheitsinstitut für künstliche Intelligenz. Es ist in Berlin an den Start gegangen. Das Institut soll Risiken und Chancen moderner KI-Systeme bewerten und Deutschland international wettbewerbsfähig halten. Außerdem geht es um weniger digitale Abhängigkeit. Die Schweizer Polizei hat nach den Schüssen auf einem Festival jetzt einen Verdächtigen gefasst. Der 43-Jährige wurde fast 24 Stunden nach der Tat festgenommen. Er soll allein gehandelt haben, das Motiv ist noch unklar. Bei den Schüssen wurde eine Frau getötet, 5 weitere Menschen verletzt.
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2: Viele Wolken gibt es heute erstmal und im Norden kann vereinzelt auch mal Regen runterkommen, sonst bleibt's meist trocken. Später wird auch die Sonne öfter mal durchkommen, dazu Höchstwerte von 20 bis 25 Grad, in den Bergen eher um 18 Grad. Morgen geht's mit Sonne und Wolken weiter, meistens trocken bei bis zu 25 Grad.
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1: Jam & Spoon waren eigentlich dafür bekannt, dass sie wirklich so ganz clubmäßige Instrumentals machen, die total toll produziert waren. Der DJ war Mark Spoon und der mit seinem Partner eben echt ganz, ganz tolle Sachen gemacht hat. Und auf einmal kam ein Song raus, der hieß Right in the Night. Und der war großartig gesungen mit einem tollen Text. Und wir haben uns alle gewundert, wie kommt das denn jetzt? Mit diesem tollen Playback auch noch ein super Text. Wer hat den denn geschrieben? Da war es ein Darmstädter, Nosy Katzmann, der Mr. Vane geschrieben hat, der für DJ Bobo geschrieben hat, der für Scooter geschrieben hat, der für Tausende geschrieben hat, der dann auch noch Jam & Spoon zu einem riesigen Erfolg verholfen hat, dass sie eben auch radiotauglich wurden und aus ihrer Club-Ecke sich ein bisschen vergrößert haben. 90s, 90s.

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1: Viele Wolken gibt es heute erstmal und im Norden kann vereinzelt auch mal Regen runterkommen, sonst bleibt es meist trocken. Später wird auch die Sonne öfter mal durchkommen, dazu Höchstwerte von 20 bis 25 Grad, in den Bergen eher um 18 Grad. Morgen geht's mit Sonne und Wolken weiter, meistens trocken bei bis zu 25 Grad. 90s.

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1: Im Studio Anna Löwer. Der Pflegeversicherung geht das Geld aus, und zwar schon bald. Nach den jetzigen Berechnungen werden die Mittel der Pflegeversicherung voraussichtlich im Oktober aufgebraucht sein, sagt der Spitzenverband der Krankenkassen. Es müsse jetzt gehandelt werden. Deutschland hat einen der wärmsten Sommer seit Beginn der Aufzeichnungen hinter sich. Der Deutsche Wetterdienst spricht in seiner vorläufigen Bilanz von Dimensionen, wie sie in Deutschland bislang nicht beobachtet wurden, etwa mit Blick auf die Hitzewelle Ende Juni mit über 40 Grad. Deutschland hat jetzt ein eigenes Sicherheitsinstitut für künstliche Intelligenz. Es ist in Berlin an den Start gegangen. Das Institut soll Risiken und Chancen moderner KI-Systeme bewerten und Deutschland international wettbewerbsfähig halten. Außerdem geht es um weniger digitale Abhängigkeit. Die Schweizer Polizei hat nach den Schüssen auf einem Festival jetzt einen Verdächtigen gefasst. Der 43-Jährige wurde fast 24 Stunden nach der Tat festgenommen. Er soll allein gehandelt haben, das Motiv ist noch unklar. Bei den Schüssen wurde eine Frau getötet, 5 weitere Menschen verletzt.
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2: Viele Wolken gibt es heute erstmal und im Norden kann vereinzelt auch mal Regen runterkommen, sonst bleibt's meist trocken. Später wird auch die Sonne öfter mal durchkommen, dazu Höchstwerte von 20 bis 25 Grad, in den Bergen eher um 18 Grad. Morgen geht's mit Sonne und Wolken weiter, meistens trocken bei bis zu 25 Grad.
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